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1: Am Donnerstagmorgen. Hallo. Wir sind
2: morgen.
1: Hier schon im Festivalmodus. 34 Grad und haben jetzt gerade, bevor die Mikrofone hier angegangen sind, über so Festivals gesprochen, auf die wir gerne nochmal gehen würden. So Tomorrowland oder Anker mal wieder auf die Fusion und so.
3: Ja.
1: Wart ihr denn dieses Jahr überhaupt auf irgendeinem Festival, Anker und Lea?
3: Ich war auf gar keinem Festival dieses Jahr. Ich mache so Tagesfestivals mittlerweile. Also morgens dann um, weiß ich nicht, eins hin und nachts um 12 zurück. Weil dann zerstöre ich auch meinen Schlafrhythmus nicht so krass.
2: Fair.
3: So, du, Leon, machst du auf dem Festival?
2: Nee, leider nicht. Aber deswegen, ich habe ganz viele Festivals für nächstes Jahr und übernächstes Jahr
3: ja.
2: auf meiner Liste.
3: Ich checke, ich schiebe das auch auf nächstes und übernächstes Jahr. Und dann will ich mich auch so richtig vorbereiten. So große Freundesgruppe, Riesenzelt und ja, dann 3 Tage im Matsch und wahrscheinlich Regen.
1: Dann haben wir jetzt ein Jahr Zeit zu planen. Na gut, so ist das halt.

Ich habe jetzt schon ein paar Mal gelesen über den nächsten Song, den ich für euch habe, What If von Neptunica, das ist ein DJ und Produzent aus Hamburg. Dass es der perfekte Nacht- und Autofahrsong wäre und das kann ich bestätigen, der hat auf jeden Fall genauso diesen Vibe und ich meine, es ist ja auch noch fast Nacht. 6:10, für einige ist es noch sehr, sehr tief in der Nacht, wenn man dann irgendwie erst um 10 Uhr aufsteht und gefühlt ist es auch noch sehr, sehr dunkel. Vor allem der Mond ist komplett riesig, wenn ihr den noch irgendwo seht, vor einer halben Stunde, der sieht wirklich aus, als wäre der gar nicht echt, als hätte den da einer so hingeklebt an den Himmel, damit man sich den anschauen kann. Und wer weiß, vielleicht mit dem nächsten Song fahrt ihr dann noch ein kleines bisschen besser oder werdet ein bisschen besser wach, falls ihr noch zu Hause seid. Aber schlaft nicht wieder ein, auch wenn der Song sich anfühlt wie wirklich ein sehr, sehr guter Nachtsong. What If von Neptunica gibt's jetzt für euch bei Bremen Next.

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0: Gut genug ist das um 20 nach 6.
1: So, heute werden es nochmal 34 Grad, Leute.
0: Jo.
1: Zeit, in die Eisdiele zu gehen und sich noch ein Eis zu holen. Milton, was nimmst du so, wenn du in die Eisdiele gehst?
0: Amarena.
1: Oh, what?
0: Mein fuck, Lieblingseis.
1: Alter.
0: Das
1: ciao,
0: ist
1: ciao.
0: Richtig geil.
1: Weg damit.
0: Mit
1: aber
0: diesen
1: so
0: Kirschen, Sahne, nee, okay, schaufel boah, mir nee, das einfach rein
1: nicht,
0: in mein Maul,
1: nicht.
0: Junge.
1: Und dann eine Kugel oder zwei oder drei oder hoffst du auf eine große Kugel?
0: Nee, ich nehme meistens eine und dann ist.
1: Ja, reicht auch, ne?
0: Ja.
1: Aber ich habe jetzt vielleicht den Trick, mhm, dass du zumindest eine richtig große bekommst, weil mhm, dein Geld ist ja auch teuer mittlerweile. Und zwar, wenn du vorher mal an der Theke, bevor die natürlich die Kugel rausnimmt aus dieser Dings da, wenn du einfach mal sagst, so, boah, bei ihnen schmeckt das Eis einfach hier am besten in der Stadt. Das
0: meinst
1: nämlich,
0: du?
1: Was? Ja, ja. Das haben Studierende rausgefunden. Die haben verschiedene Testpersonen in Eisdielen geschickt und haben so verschiedene Sachen ausprobiert.
0: Mhm.
1: Und wenn da ein Kompliment vor der Bestellung kommt, dann hat das anscheinend einen sichtbaren Effekt, steht hier bei Watson.
0: Okay.
1: Finde
0: also,
1: ich aber auch, macht Sinn, oder?
0: Also schleimen.
1: Ja, ja, einfach ein bisschen in den Arsch kriechen, ehrlich
0: ja
1: gesagt. Ist auch ein bisschen schlimm, aber für Eis, finde ich, ist das fair.
0: Ja.
1: Was auch helfen könnte, darauf sollte man aber nicht wetten, einfach mal, bevor die Kugel rausgenommen wird, Trinkgeld auf die Theke legen und dann mal gucken.
0: Boah,
1: einfach mal gucken, einfach ein bisschen stechen.
0: Kann man auch sagen, ich will zwei, nee, Spaß, ich wollte doch nur eine. Das geht wahrscheinlich nicht.
1: Ich glaube nicht. Ich glaube, dann würde ich als Eisdielenverkäuferin diese Kugel nehmen und sie dir einfach so ins Gesicht werfen.
0: Okay, dann machen wir das mit den Komplimenten. Wow, sehen Sie heute toll aus.

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0: Janis, Shut the Fuck Up ist das von Drake um genau 6:30.
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2: Zum ersten Mal seit 7 Jahren hat die Deutsche Bahn wieder Gewinn gemacht. Das Plus liegt im ersten Halbjahr wohl im dreistelligen Millionenbereich. Außerdem haben im Vergleich zum

0: Vorjahr 17 Millionen mehr Menschen die Züge genutzt. Hauptgrund für den Anstieg sind laut Bahn wohl die hohen Kraftstoffpreise. Der Bremer Hauptbahnhof wird möglicherweise über Jahre zur Dauerbaustelle. Der Weser-Kurier berichtet, dass die Bahn eine Generalsanierung der beiden denkmalgeschützten Gleishallen plant. Die Arbeiten könnten aber erst in 2 oder 3 Jahren beginnen. Die USA haben wieder Ziele im Iran attackiert. Dies sei eine Antwort auf iranische Angriffsversuche auf US-Stützpunkte in der Region, heißt es. Gestern hatte das Militär bekannt gegeben, dass mehrere Raketen aus dem Iran abgefangen worden seien. Ja, das Wetter heute ähnlich wie gestern, vor allem vormittags, sehr sonnig und kaum Wolken. Wir haben jetzt gerade schon in Verden 16 Grad, Bremen 19 Grad und an der Küste 21 Grad. Das geht heute auch noch relativ hoch auf so, ja, 34 Grad, aber mit ordentlich Wind.
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2: Und abends, nachts dann Weltuntergang, wa?
0: Ja, echt jetzt? Soll so richtig Gewitter, Sturm. Ich habe hier gerade auch gelesen, Orkanböen könnten auch kommen. Das sind übrigens die schlimmeren Sturmböen. Das ist einfach sehr windig.
2: Uiuiui. Mhm. Aber morgen ist es dann ja auch direkt 10 Grad kühler. Also irgendwo.
0: Doch wieder 10 Grad direkt.
2: Ja, so knapp. Ach. Irgendwo muss das ja auch dann alles hingeweht werden. Ich weiß
0: Was
2: auch
0: meinst
2: nicht.
0: Du, geht das hin?
2: Weiß ich nicht. Auf jeden Fall weg von uns. Vielleicht nach oben. Ins Weltall.
0: Wow!

0: Ey, ich habe da nie so drüber nachgedacht, aber ich habe gerade ein Video gesehen von Alexander Zverev, das ist ja so der beste deutsche Tennisspieler.
1: Ah ja, ja.
0: Der war bei Knossi, die haben irgendwie so ein Interview zusammen gemacht.
1: Okay.
0: Und da hat der Zverev erzählt, dass er jedes Jahr mehrere Millionen, er meinte in einem guten siebenstelligen Bereich, also ich denke mal dann so 7, 8, vielleicht 9 Millionen Euro Kosten hat für seine Mitarbeiter. Weil er meint, er hat 12 Angestellte, er meint Ärzte, Physios, Trainer, weil er meint, ich bin ja nicht in einem Fußballverein, brauche aber trotzdem quasi genau das, was auch so eine Fußballmannschaft hat, sag ich mal.
1: Crazy.
0: Aber muss die alles selber bezahlen, das ist schon irre eigentlich.
1: Ich erinnere mich noch daran, wie du mir letztens erzählt hast, da hat er ja dieses Finale da verloren, war das
0: Wimbledon?
1: Wimbledon
0: verloren,
1: Und wo du noch meintest, irgendwie, du kriegst ja auch Millionen als Preisgeld, wo ich dachte so, shit, ich habe den falschen Sport gewählt, den falschen Lebensweg, aber dann macht das auch Sinn, dass sie so viel Geld bei diesen Turnieren da verdienen und gewinnen. Also ja,
0: ich finde das doch dann immer krass, wenn man dann erstmal checkt, wie viele Leute eigentlich hinter jeder berühmten Person stehen. Egal, ob das jetzt Sportler sind oder auch irgendwelche
1: Stars.
0: Genau, Stars,
1: Stylisten,
0: Rapper, Rapperinnen.
1: Genau,
0: da sind ja,
1: voll
0: immer
1: viele. Crazy. Also ich hoffe, die verdienen da auch ihr Apfel und Ei.
0: Bei mehreren Millionen auf 12 Leute aufgeteilt, weil zumindest jetzt bei Alexander Zverev im Team, glaube ich, geht's denen allen ganz gut.

0: Heute ist Tag der Freundschaft. Also wenn eure Freunde, Freundinnen in der Nähe sind, könnt ihr die heute ganz fest drücken und sagen, alles Gute zum Tag der Freundschaft.
1: Und wenn die nicht in der Nähe sind, viele leben ja auch einfach nicht in derselben Stadt oder auch im selben Land, gibt es aber auch ein paar Tipps und Tricks, wie man da connected bleiben kann.
2: Mit meinem eigentlich längsten und besten Freund, den sehe ich halt eigentlich nicht so oft. Wir gehen halt unfassbar gerne auf Konzerte. Ist eine teure Connection, sage ich, wenn man das so als Methode hat, aber funktioniert auf jeden Fall.
3: Ich habe dann immer eine private Story für meine engsten Freunde, auch so aus der Ferne.
4: Sport, der verbindet und darüber schreibt man dann. Wir sehen uns irgendwie als Freundesgruppe aus der Heimat dreimal im Jahr zusammen und es ist so, als hätten wir die ganze Zeit durchgehend Kontakt gehabt.
1: Ja, ich fühle das so.
0: Ich fühle alle, also auch so dieses sich nur noch so zu Groß-Events treffen, ja, wie Konzerten zum Beispiel, ja, oder so, oder halt dann in größerer Gruppe vielleicht dreimal im Jahr wäre jetzt schon crazy viel.
1: Ja, Finja aus dem Next Team, du hast auch Freunde im Ausland und so schon irgendwie einen smarten Weg gefunden, da Kontakt zu halten.
5: Ich habe tatsächlich auch eine private Snapchat-Story und nutze die App einfach voll gerne, weil ich das irgendwie nicer finde, wenn man zu der Nachricht das Gesicht sieht. Aber ich habe auch eine Freundin, mit der schicke ich immer Mini-Vlogs hin und her.
0: Mini-Vlogs?
5: Ja, quasi, weil wir haben tatsächlich festgestellt, dass wir nicht genau wissen, was die andere Person wirklich den ganzen Tag so treibt. Ich meine, vor allem beim Job und so. Und das ist irgendwie total cool, abends dann sich einfach anzuschauen. Aber ich finde, man sollte auch bedenken.
2: Was, glaube ich, auch dazu gehört, ist, dass wir uns sehr gut vergeben können, wenn wir auch mal länger nichts voneinander hören.
5: Und das gehört zu einer Freundschaft über Distanz einfach dazu. Da darf dann, glaube ich, einfach keiner böse sein.
1: Ja, aber heute am Tag der Freundschaft kann man sich auf jeden Fall nochmal bei den Long Distance, aber auch bei den Short Distance Freunden melden.

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0: Stressed Out war das von den 21 Pilots um 7 Uhr am Donnerstag.
1: Das ist richtig, das ist korrekt und wir machen einfach weiter, oder?
2: Ja,
1: mit
2: bitte.
1: Mit einem Song, der dir die ganze Zeit im Kopf geblieben ist. Du hast die ganze Zeit ein Ohrwurm davon, ne? Immer noch?
2: Links, ja. Rechts, meinst du den?
1: Ja, genau, den meine
2: ich. Oh mein Gott.
1: Kilimanjaro von Summer Jam und Billa Joe.
2: Ja, krasser Ohrwurm.
0: Nur für dich, Leon.
2: Danke.

0: machen. Er hat gesagt, es wird noch mehr geben. Eine EP hat er schon so halb angekündigt, also vielleicht 4, 5, vielleicht sogar 6 Songs. Und ich fände es eigentlich ganz geil, wenn er vielleicht da noch mehr von so Remake-Songs macht. Weißt du, was ich meine? Es ist ja mittlerweile normal, auch im Deutschrap, dass einfach alte Beats, Melodien und alles gesampelt werden. Aber ich finde, Tion Wayne hat das jetzt hier zumindest bei dem neuen Song schon ziemlich cool gemacht. Deswegen kann ich mir eigentlich vorstellen, dass er das so als Konzept eventuell sogar durchzieht. Ob das kommt, keine Ahnung. Aber wenn euch Old Dilemma gefällt, gute Nachrichten. Tion Wayne kommt bald mit noch viel mehr Musik zurück. Und bis diese da ist, gibt es halt den Song, den wir schon haben. Old Dilemma gibt es jetzt von Tion Wayne.
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0: Ihr hört Bremen Next um gleich 20 nach 7. Gestern Abend gab es ein Benefizspiel im Burgwaldstadion in Bremen Nord. Ihr erinnert euch wahrscheinlich daran, vor einem Monat ungefähr wurde ein Ehepaar in Fegesack getötet.
1: Ja, und deswegen haben der Blumenthaler SV, da wo der Mann gespielt hat, und der SV Gronen gestern Spenden für die Tochter von den beiden bei diesem Spiel halt gesammelt. Und viele Menschen sind zusammengekommen, um Zusammenhalt zu zeigen.
2: Ich bin hier, um mitzuhelfen. Wir grillen hier, geben Getränke aus. Unten beim Parkplatz haben wir auch ein bisschen geholfen.
3: Ja, ich finde es schön, dass es so einen Zusammenhalt überhaupt gibt. Und auch dann hier in Bremen-Nord gerade, dass dann auch so eine Veranstaltung gemacht wird.
2: Ich finde, es ist wichtig, dass wir alle zusammenkommen nochmal, ein letztes Mal, und das alles hier zusammen feiern. Es ist sehr wichtig halt für die Gemeinschaft.
0: Ja, beim Spiel waren jetzt aber nicht nur Fans, bei dem Spiel selber haben auch Werder-Legenden wie zum Beispiel Ailton mitgespielt.
1: Ja, aber auch Clemens Fritz, der Geschäftsführer von Werder, vom Fußballverein, der war auch da.
4: Wenn man hört, was da Schreckliches passiert ist, kann man das ja gar nicht in Worte fassen. Und ich finde es schön, dass wir hier so viel Zuspruch heute haben und dass jeder Einzelne sein Bestmögliches tut, um zu unterstützen, weil sowas will keiner. Und deswegen ist es nochmal mehr ein Zeichen, zusammenzuhalten und wirklich für den guten Zweck heute hier dabei zu sein.
0: Ja, und da sind gestern auch einige Spenden zusammengekommen, und von dem Geld soll unter anderem die Beerdigung bezahlt werden. Die Hinterbliebenen sollen mit diesem ganzen Geld aber auch noch weiter unterstützt werden. Und ich finde, so traurig das Ganze auch ist, es ist trotzdem ein schönes Zeichen, dass da jetzt gestern Abend in Blumenthal so viele Leute für dieses Benefiz Spiel zusammengekommen sind.

0: Heute ist ein ganz besonderer Tag.
1: F steht für Freunde, die was unternehmen.
0: Hey.
1: U steht für uns, dich und mich.
0: Heute ist nämlich ganz offiziell Tag der Freundschaft.
2: Ah, oh, schön. Und ich finde, ja, es gibt mittlerweile irgendwie einen Tag für jede Scheiße. Es gibt auch den Tag für Nudeln und so. Ne? Kann man draus machen, was man möchte. Aber ich finde es so irgendwie ganz schön, sich das mal wieder in den Kopf zu rufen. Die ganzen Freunde und Freundschaften.
0: Ja.
2: Und wenn ihr jetzt denkt so, boah, meine Freunde, meine Freundinnen sind einfach die Besten. Und vielleicht wollt ihr die ja mal grüßen. Wir machen das ja sonst eigentlich nicht. Sagen wir mal so, ja, wir grüßen nicht, aber heute ist der Tag. So, also schickt uns eine Nachricht an die 0173 76 90 93 und vielleicht so eine kleine Story. Warum sind das die besten Freunde oder Freundinnen?
0: Ein Satz reicht, ne? Ja. Ganz ehrlich, erzählt uns jetzt nicht eure Lebensgeschichte. So, aber schickt auch gerne eine Sprachnotiz, schreibt es nicht auf, schickt es rüber 0173 76 90 93. Wie Anka gerade schon meinte, wenn ihr wollt, erzählt eine kleine Story mit dazu. Dann können wir hier die sogar abspielen. Wow. Im Radio könnt ihr einmal alle Freunde und Freundinnen weggrüßen am Tag der Freundschaft.

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1: No Comments ist das von Don Toliver um gleich genau 7:30.
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3: Zum ersten Mal seit 7 Jahren hat die Deutsche Bahn wieder Gewinn gemacht. Das Plus liegt im ersten Halbjahr wohl im dreistelligen Millionenbereich. Außerdem haben im Vergleich zum Vorjahr 17 Millionen mehr Menschen die Züge genutzt. Hauptgrund für den Anstieg sind laut Bahn wohl die hohen Kraftstoffpreise. Der Bremer Hauptbahnhof wird möglicherweise über Jahre zur Dauerbaustelle. Der Weser-Kurier berichtet, dass die Bahn eine Generalsanierung der beiden denkmalgeschützten Gleishallen plant. Die Arbeiten könnten aber erst in 2 oder 3 Jahren beginnen. Die USA haben wieder Ziele im Iran attackiert. Dies sei eine Antwort auf iranische Angriffsversuche auf US-Stützpunkte in der Region, heißt es. Gestern hat das Militär bekannt gegeben, dass mehrere Raketen aus dem Iran abgefangen worden seien. Ja, und heute Morgen schon relativ warm mit so Temperaturen, ja, ab 20 Grad eigentlich gut in Verden. Diepholzer ist noch ein bisschen kühler, um die 18 Grad. Aber auch da wird es später richtig heiß. Überall so über 30 Grad, höchstens 34 Grad.
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1: Heute wird es überall so schön warm, aber ich habe dann auch jetzt gerade selber auch nochmal geguckt, aber heute Abend, wie du vorhin auch schon meintest, dann ja auch überall Gewitter und so.
3: Sturmböen, Wind des Todes, ja.
1: Da freue ich mich dann aber auch schon drauf,
3: ja,
1: irgendwie. So, wenn ich denke, jetzt ist den ganzen Tag richtig geil warm und dann abends rein und dann Gewitter und dann kühlt es auch ab und man kann die Fenster so aufreißen und guckt sich das so an von drin und scheppert irgendwie so.
3: Ja, ich liebe das auch. Also gerade auch so, ich weiß nicht, mal so ein richtig fettes Gewitter mit Blitz und Donner ist einfach, das bockt einfach.
1: Ist wie so ein Film gucken, sitzt mal so und denkst, oh geil, Blitze, wow, jedes Mal wieder.
4: Hey.

0: Heute ist ganz offiziell der Tag der Freundschaft. Das ist natürlich ein fast schon romantischer Anlass, die Freunde, die Freundinnen zu grüßen, denen einfach mal sagen, wie gern man die hat. Oder man ist halt so wie Baiko.
1: Mal ganz ehrlich, ne? Ich brauche keinen Tag der Freundschaft, um an irgendwie meine Kumpels und Freunde zu denken. Also, ich weiß nicht, was ich mit so einem Tag anfangen soll.
0: Ja, an die zu denken. Aber Mann, du sollst dich doch bei denen melden.
2: Ja, ich check schon seine realistische Art von wegen, ja gut, wenn man Freunde hat, dann bedankt man sich halt zwischendurch mal bei denen. Aber ich finde das irgendwie auch süß. So ein Tag der Freundschaft, dann bringt man vielleicht mal Blumen mit oder eine Schokolade oder so. Ja. Weil es gibt ja auch Valentinstag für den Tag der Liebenden oder Muttertag oder Vatertag.
0: Oder man grüßt sie zum Beispiel im Radio.
2: So.
0: Wenn ihr möchtet, könnt ihr das tun. Schickt uns noch schnell eine Sprachnotiz rüber an 0173 76 90 93 und dann grüßt eure Freundinnen und Freunde. Wenn ihr möchtet, die freuen sich vielleicht, außer die von Falco, die nicht.

0: Eine Fußball-Weltmeisterschaft ohne Teams aus Europa. Kann man sich eigentlich gar nicht so richtig vorstellen, ist aber gerade tatsächlich eine Option, denn es gibt Stress, weil der Boss der FIFA, Gianni Infantino, Teile von der WM an private Investoren verkaufen will.
1: Ja, das ist jetzt irgendwie ans Licht gekommen in der letzten Woche. Leon aus dem Next Team, ja, ich glaube, ich kann mir vorstellen, wie unsere Fußballatzen und Atzinnen das finden, oder?
2: Ja, also die sind obviously nicht begeistert.
3: Halte ich für eine Vollkatastrophe, wenn es immer mehr Kommerzialisierung ist und wenn ich WM-Halbzeitshow, also ist populistisch, aber ich finde es zum Kotzen. Also für mich ist das nicht gut.
2: Ja, so hat sich das gestern auf der internationalen Trainermesse in Mainz angehört. Das war übrigens Florian Kohfeldt, der war mal Trainer von Werder auch.
0: Ja, und was sagt die UEFA?
2: Ja, also die UEFA, das ist ja der Verband der Fußball, der Fußball in Europa organisiert. Die reagieren halt auch echt sauer und planen deswegen heute so eine Krisensitzung, wo laut Sky auch über einen Boykott gesprochen werden soll.
1: Ja, okay. Ich glaube, ich kann mir auch vorstellen, dass das jetzt nicht unbedingt dem Fußball zugutekommen soll, sondern Infantino sich da doch einfach nochmal ein paar Millionen reinhauen
2: Richtig.
1: Möchte.
2: Richtig. Also kurze Antwort, ja. Es ist geplant, dass die FIFA 20-30% der Anteile an ein neues Unternehmen auslagern will, das aber noch gegründet werden soll. Die sogenannte FIFA Forward Enterprise. Und die soll dann die kommenden WMs halt planen und da sollen zukünftige Turniere dann unter dem Dach des neuen Unternehmens organisiert werden.
0: Boah, mir hört sich das auch alles ein bisschen zu strange an. So, wie geht denn das da jetzt konkret weiter?
2: Also jetzt gerade wird so geprüft, ob man vielleicht dagegen irgendwie protestieren kann. Infantino hat den FIFA-Mitgliedsverbänden bis Mitte September aber eine Frist gesetzt, ob sie diesen Plänen irgendwie zustimmen und die unterstützen.
0: Mitte September ist jetzt noch ein bisschen hin und ich bin mir relativ sicher, bis dahin wird es auch noch ordentlich Stress geben rund um die nächsten Fußball-Weltmeisterschaften.

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Morgen kommt Petal raus, das neue Album von Ariana Grande, und auf diesem Album ist sie sauer. Das hat sie jetzt nochmal in einem Interview erzählt, kurz vor Release von ihrem neuen Album. Sie meinte, sie hat dieses Album aus einer ganz neuen Emotion herausgemacht, nämlich aus ungefilterter Wut. Ich kann mir irgendwie gar nicht so richtig vorstellen, wie Ariana Grande so richtig sauer ist, weil die immer so, ja, so lieb und so nett ist in Interviews und auch auf ihren Liedern eigentlich. Und da hat sie auch gesagt, normalerweise hat sie so Songs produziert, hat die geschrieben und hat ihre Texte dann nachträglich aber nochmal wieder überarbeitet, um die so ein bisschen netter und höflicher zu machen, wie sie sich selber so auf Englisch gesagt hat, also nicer and kinder. Und ich kann mir das sehr, sehr gut vorstellen, dass sie denkt, nee, also hier dieses Fuck und da, was ich da jetzt so gesagt habe, das war mir irgendwie ein bisschen zu doll, ich mach das nochmal irgendwie ein bisschen netter. Hat sie jetzt bei diesem Album aber so gar nicht gemacht. Und morgen können wir dann hören, wie Ariana Grande eben richtig sauer ist. Auf der ersten Single, Hate That I Made You Love Me, habe ich das jetzt noch nicht so richtig rausgehört. Aber morgen, da gibt's dann die saure Ariana Grande, 12 Songs, Petal, das komplette neue Album kommt raus. Und jetzt gibt's die bis jetzt noch aktuellste Single von ihr, Hate That I Made You Love Me.

0: Go Mode war das von Alok um gleich 8 Uhr am Donnerstagmorgen.
1: Hast du es gerade gehört? Hat das nur bei mir so geknackt?
2: Ich habe das auch gehört.
0: War das bei euch auch?
1: Ja.
0: War da kurz der Song weg, ne?
1: Ja.
0: Ich dachte, das wären nur meine Kopfhörer hier
1: das
0: gewesen.
1: Hab ich gerade
0: deswegen habe ich mich so kurz erschrocken. Aha.
1: Okay. Naja.
2: Knick-Knack hier im
1: Nicht,
2: Radio.
1: Nicht, dass uns hier gleich alles wieder abraucht.
0: Schauen wir mal, ob es jetzt normal weitergeht. Oh, BTS kommen jetzt mit Swim. Falls es bei euch Ausfälle gibt, sagt Bescheid. Vielleicht kriegen wir es auch mit. Was dann passiert? Keine Ahnung.
1: Das steht aber in den Sternen.
0: Bisschen Spannung hier am Morgen. Hallo? War nur ein Spaß. Hast du gerade Panik
1: bekommen? Ich schwöre, ich habe gerade so Panik bekommen kurz. Ich dachte, so scheiße.
2: Ich auch gar nicht gecheckt. Ich weiß, was denn jetzt los?
0: Nein, ich habe es nur kurz wieder ausgemacht. Jetzt müssen wir aber, wenn es jetzt nochmal wieder ausgeht, weiß ich das aber nicht. Das war jetzt nur einmal kurz Spaß.

0: Lästern über die Arbeit, Arbeitskollegen, Arbeitskolleginnen, den Chef. Ist ein bisschen normal, ehrlicherweise. Aber kann auch ein Kündigungsgrund sein.
1: Ja,
0: war
1: crazy.
0: War zumindest einer.
1: Ja, genau, war einer. Da hat nämlich eine Frau mit ihrer Freundin, also eine Arbeitnehmerin mit ihrer Freundin über die Arbeit gelästert. So, eigentlich alles normal, aber die Freundschaft ist dann irgendwann in die Brüche gegangen.
0: Mhm.
1: So, die Freundin, die nichts mit der Praxis, also von der Praxis zu tun hatte, dachte sich dann so, boah.
0: Die blöde
1: F-Punkt. Ich glaube, genau, die blöde, das leite ich jetzt mal weiter, weil die kannte nämlich die Chefin und die Office-Managerin und darauf folgte dann die Kündigung.
0: Das ist schon krass.
1: Das ist
0: also,
1: wirklich krass.
0: Also erstmal maximaler Snitch-Move natürlich auch. Wunderbar. Du hast gar nichts mit dieser Arbeit von deiner dann nicht mehr Freundin zu tun. Leitest diese ganzen Nachrichten
1: weiter,
0: wo die dann da irgendwie sich ausgekotzt hat bei ihr. Und dann wurde die wirklich einfach gekündigt. Ich meine, das Ganze geht jetzt nochmal vor Gericht, wenn ich es richtig verstanden habe. Da wird dann nochmal entschieden, ob diese Kündigung wirklich rechtens war.
1: Genau, es geht so um grundlegende Sachen halt. Digitales Brief Geheimnis und Schadensersatz bei Datenschutzverstößen und so, weil das ist ja schon, also es ist ein privater Chat.
0: Ja.
1: So, und wenn darauf die Kündigung folgt, ist das schon für so eine Rechtsprechung echt crazy.
0: Das ist schon wirklich sehr, sehr wild. Ich meine, es kommt wahrscheinlich auch ein bisschen drauf an, was dann da so in diesem Chat gefallen ist, wenn das,
1: das
0: wirklich
1: wir nicht,
0: extrem so beleidigend und unter die Gürtellinie geht. Ja, aber ich weiß trotzdem nicht, ob das denn rechtens ist, aber ich finde es auf jeden Fall erstmal sehr, sehr wild. Also,
1: und ich nehme auf jeden Fall mit, dass ich vielleicht mit meinen Freundinnen und Freunden eher bei einem Kaffee über dich lässt.
0: Und das Ganze auch noch am Tag der Freundschaft.
1: Oh, nee.

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0: Ist das von Tyler und Sarah Larsson.
1: Bruder, and I'm doing it all the time, und zwar im Kino sein. Mm. Junge, ich bin gerade so
0: I'm doing it all the time, im Kino sein.
1: Und das ist wahr, weil es sich reimt. Es ist irgendwie voll krass, es kommen gerade so viele Filme raus, wo ich irgendwie denke so, Bro, ich muss den sehen. Mm. Und ganz wichtig, ich muss den danach auch auf IMDb bewerten. Das ist nämlich, glaube ich, so ein Ding, was in unserer Generation gerade, was gerade aktuell voll im Hyped ist. Kennst du die App, ne? Letterboxd?
0: Ja. So. Also ich kenne das als Webseite noch.
1: Ach, krass.
0: So, mäßig. Aber ja, ich kenne das. Auf jeden Fall, da gibt es ja so, kann man so Top-Listen von seinen Filmen erstellen,
1: genau,
0: und Bewertungen geben und
1: genau,
0: so.
1: Genau, ne? Und Kommentare schreiben und so. Und da gibt es auf jeden Fall auch so viel Bewerter quasi, wo du dir dann reinfolgen kannst und dann immer gucken kannst, was finden die cool. Und ich habe auch gerade noch belastbare Zahlen dazu, dass das wirklich im Trend liegt. Anfang 21, also 2021, hatte Letterboxd 3 Millionen Nutzer und Nutzerinnen. Mhm. Und mittlerweile, im April dieses Jahres, sind es 28 Millionen.
0: Krass.
1: Also crazy viel mehr.
0: Comeback des Jahres.
1: Ja, wirklich Comeback. Und ich finde, das merkt man aber auch, weil auch auf TikTok kriege ich immer wieder Videos reingespült, wo so Schauspieler und Schauspielerinnen irgendwie ihre Top 4 Filme bewerten und so.
0: Ah.
1: Oder Leute halt so Filme, Kommentare und Bewertungen rausgeben. Und ich liebe das. Ich liebe das.
0: Ich bin aber auch ein Fan von so Top-Listen.
1: Ja,
0: also so Liebling. Ich habe so von allem, habe ich so in meinem Kopf. Und wenn man so redet, so Top-Listen. Ich bin da voll der Fan, weil ich sortiere immer so dauerhaft.
1: Ja,
0: irgendwas
1: safe.
0: Irgendwo ein.
1: Willst du mal 2 von meinen mit 5 Sternen bewerteten Filmen hören? Einmal Interstellar, das ist ein Klassiker, kann man aber machen. Und dann habe ich hier noch The Dark Knight, Batman.
0: Mhm.
1: Das ist auch 5 Sterne.
0: Das ist mein Lieblingsfilm.
1: Echt jetzt?
0: Ohne Witz.
1: Boah, guck mal, auf einer Wellenlänge hier, Digga.
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0: Späso ist das um 8.31 Uhr.
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2: Zum ersten Mal seit 7 Jahren hat die Deutsche Bahn wieder Gewinn gemacht. Das Plus liegt im ersten Halbjahr wohl im dreistelligen Millionenbereich. Außerdem haben im Vergleich zum Vorjahr 17 Millionen mehr Menschen die Züge genutzt. Hauptgrund für den Anstieg sind laut Bahn wohl die hohen Kraftstoffpreise. In der Nacht hat es wohl wieder heftige russische Angriffe auf die Ukraine gegeben. Städte bis im weit von der Grenze entfernten Westen des Landes seien mit vielen Raketen und Marschflugkörpern sowie hunderten Drohnen attackiert worden, berichteten ukrainische Medien heute Morgen. Es gäbe mindestens 8 Tote und mehr als 1 Dutzend Verletzte. Dem deutschen Autobauer BMW brechen die Gewinne weg. Nach eigenen Angaben hat der Konzern im zweiten Halbjahr nach Steuern 1,2 Milliarden Euro verdient. Das seien 35% weniger als im Vorjahreszeitraum. Erst gestern hatte BMW angekündigt, bis Ende 2027 weltweit etwa 8000 Stellen in der Verwaltung abzubauen. So, und ich merke gerade, ich habe heute Morgen viel zu wenig getrunken, also Wasser getrunken, und das wird richtig wichtig, weil es wird heiß. Heute Morgen, also jetzt gerade, sind die Temperaturen in Bremen schon bei 21 Grad, Oldenburg 24 Grad. Also wir sehen, wohin das geht heute. Über 30 Grad werden die Temperaturen. Ja, stay hydrated.
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0: 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Und ich bin Milton, moin Freunde.

0: Schönen Start in den Donnerstag. Anka und ich haben gerade schon gesagt, ein Lieblingsfilm von uns beiden ist Batman, The Dark Knight.
1: Ja, Mann.
0: Es ist aber auch ein neuer Spider-Man-Film ins Kino rausgekommen. Und jetzt möchte ich dich aber auch fragen,
1: ja.
0: Batman, ist das auch dein Lieblings-Superheld? Oder findest du Spider-Man besser oder wen ganz anderes vielleicht?
1: Boah, mein Lieblings-Superheld, das ist hart.
0: Heldin zählt auch.
1: Ja, ich finde Iron Man ganz cool.
0: Findest du Iron Man auch cooler als Batman und Spider-Man?
1: Schon. Ich glaube schon, einfach weil der so ein Technik-Atze ist.
0: Na gut. Ja, schade. Den gibt's nicht gleich. Gleich reden wir über den neuen Spider-Man-Kinofilm.

0: 2026 könnte jetzt endlich für Marvel mal wieder das Jahr werden, wo sie den Kopf aus dem Arsch rausziehen und was Vernünftiges abliefern, denn im Dezember bekommen wir einen neuen Avengers-Film und seit gestern können wir uns da mal schon so ein bisschen drauf vorbereiten.
1: Hi, mein Name ist Peter Parker. Ihr wisst nicht mehr, wer ich bin, aber wir kannten uns mal.
2: Ja, Tom Holland ist zum 4. Mal als Spider-Man zurück. Jule aus dem Next Team, wer Marvel verfolgt hat, weiß, dass er sich gerade so an einem schwierigen Punkt befindet.
3: Ja, denn an die Existenz von Spider-Man erinnern sich zwar alle, aber an Peter Parker erinnert sich niemand. Am Ende vom letzten Film wurde so ein Zauber gesprochen, der hat dafür gesorgt, dass jeder Mensch auf der Welt vergisst, wer unter der Maske ist und dass Peter überhaupt lebt.
1: Manchmal muss Spider-Man den schwierigen Weg wählen, selbst wenn es Peter Parker das Herz bricht.
3: Ja, und glaub mir mal, Peters Herz, das ist gebrochen. Das ist doll gebrochen. Seine große Liebe MJ kennt ihn nicht mehr, sein bester Kumpel Ned auch nicht. Alles, was Peter noch hat, ist das Stalking seiner Freunde auf Social Media.
4: Ich glaub's nicht, unser erster Tag am MIT. MJ? Komm schon, tu mal so, als wäre heute nicht der glücklichste Tag in deinem Leben.
0: Das ist aber auch bitter, ne? Da rettest du die Welt und zum Dank kennt dich einfach niemand und du bist einsam.
3: Es ist ehrenlos und mich hat es vor allem auch irgendwie so traurig gemacht, weil diese Dynamik der Freundesgruppe ist ja auch so ein bisschen das, was diese neuen Spider-Man-Filme ausgemacht hat. Aber keine Sorge, Spider-Man hat einen neuen Freund.
5: Mann ey, Frank, du hast mich mit dem Van gerammt.
6: Lass das jammern. Guten Flug, Motherfucker.
5: Geh nach Hause.
3: Ja, der Punisher ist mit am Start und hilft Spidey dabei, gegen seine Einsamkeit und seine dunklen Dämonen zu kämpfen, weil die Spinne in Spidey, die macht sich jetzt ein bisschen zu breit und sorgt dafür, dass Peter so ein bisschen Crash-Out geht.
2: Okay, also von allem so ein bisschen Drama hier da, aber gibt's da noch eine richtige Story, also irgendwie noch einen Gegner oder kämpft Spider-Man gegen sich selbst oder was ist da los?
3: Also es gibt tatsächlich auch noch eine richtige, echte Bedrohung, die will ich aber nicht spoilern, die ist ein bisschen mysteriös. Im Fokus von diesem Teil liegt tatsächlich mehr das Thema Freundschaft, Einsamkeit, Familie und deshalb war das für mich jetzt auch so der emotionalste Spider-Man-Teil bisher. Also ich habe vielleicht das ein oder andere Tränchen vergossen gestern im Kino. Ehrlich so. Und dazu kommt dann noch diese klassische Marvel-Action und das Rumgeballer. Also meiner Meinung nach ist Marvel jetzt endlich mal wieder auf dem richtigen Weg.
0: Na gut, Spider-Man Brand New Day gibt's jetzt im Kino.

0: Taylor Swift ist das mit Post Malone, Fortnite, der Country Post Malone, der entspannt ein bisschen singt, der die Gitarre mal rausholt, ne? Aber genau mit diesem Post Malone ist bald Feierabend und wir kriegen wieder endlich den Post Malone, den wir mögen oder den ich mag, nämlich den Hip-Hop Post Malone. I'm breaking bands up, I'm Yoko Ono. 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Das ist ja sein Song Chromats, den er aufgeführt hat bei der Abschlusszeremonie von der Weltmeisterschaft in den USA. Ich frage mich nur, wann der Song jetzt rauskommt. Bis jetzt gibt es immer noch kein Datum. Morgen ist ja Freitag, da ist ja so der Release-Day von eigentlich allen Songs. Deswegen hoffe ich so ein bisschen drauf, dass der Song dann rauskommt. Weil sind wir mal ehrlich, diesen Country Post Malone, der da seine zwei Alben rausgebracht hat, war nicht so mein Fall. Und ich glaube, er hat auch selber gemerkt, dass er das vielleicht nicht so zu 100% ist. Ich weiß nicht, ob ihr es mitbekommen habt, die Stadion-Tournee, die er da in den USA hatte, war ja auch zu großen Teilen nicht ausverkauft und so. Also ich weiß nicht, ob das jetzt der einzige Grund ist, dass er dachte, Hip-Hop lief irgendwie besser. Ich hoffe, er hat auch für sich selber gemerkt, Hip-Hop macht irgendwie vielleicht ein bisschen mehr Spaß. Ich freue mich auf jeden Fall drauf. Chrome Hearts soll der Song heißen, Post Malone ist back und ich hoffe, er ist dann auch morgen endlich mal back mit dem Song, weil die Live-Version gibt es jetzt ja schon ein paar Tage länger von der Fußball-WM.
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0: Firefly ist das von Muramasa. Heute ist natürlich ein guter Tag, um sich einen sehr stabilen Sonnenbrand abzuholen. Mm. Du hast gerade erzählt, als die Mikros noch aus waren, du hast auf Zypern oder so mal dich komplett verbrannt, vorne, hinten, überall.
1: Ich habe Sonnenbrand aus der Hölle gehabt. Wirklich, das, dieses Krebsrote, wo du drauf drückst und du hast das Gefühl, ich sterbe. Ja, ja, komplett.
0: Ey, wir waren mal ganze Nacht feiern im Sommer und sind dann nächsten Morgen da so auf andere Weserseite vom Osterdeich, Kaffeesand, haben uns da in Sand gelegt, sind eingeschlafen. Oh, 11 Uhr wieder aufgewacht, Sonne hat unnormal geballert und dann bin ich nach Hause, egal, hab mich da aufs Sofa gelegt, hab weitergeschlafen und da hatten wir noch so ein großes schwarzes Ledersofa und irgendwann bin ich aufgewacht und ich habe einfach an diesem Sofa festgeklebt, mein ganzer Körper hat wehgetan und ich bin davon so aufgewacht und ich habe gar nicht gecheckt, was abgeht und ich war einfach todesverbrannt. Das war der größte, schlimmste Sonnenbrand meines Lebens.
1: Und so richtig Bläschen und so?
0: Nee, Bläschen nicht, aber wirklich so alle. Ich konnte nichts anfassen, ich konnte nicht sitzen, ich konnte liegen, ich konnte nicht stehen. Ich war einfach so, was passiert? Und vor allem, wenn du davon aufwachst, weil das ja erst mit Verzögerung, dann crazy. Ciao. Also schlaft heute am besten nicht draußen ein und cremt euch ein und kommt gut durch den Tag. 34 Grad heute. Ihr Bremnex.
1: Moin.

0: Wir sind immer noch mittendrin in den Sommerferien und was kann man da zum Beispiel gut lernen? Richtig, Graffiti sprühen, aber nicht mit Sturmhaube und von der Polizei weglaufen mitten in der Nacht. Nein, sondern ganz offiziell. Und dafür ist unser Reporter Leon jetzt gerade beim Sportgartenverein.
1: Genau, die haben nämlich so ein Hip-Hop-Camp und da kann man auch sprühen. Leon, hast du schon ein bisschen Farbe rumgesprüht?
2: Actually noch nicht, aber ich hatte schon eine Graffiti-Dose in der Hand gedrückt, blau. Und ich stehe hier mit Pascal, der das Ganze hier organisiert für die Jugendlichen. Und Paul, erzähl mal, was hast du so geplant? Was ging bisher ab? Pascal, sorry.
3: Alles gut. Wir haben die ganze Woche mit den Kindern gemeinsam Skizzen erarbeitet. Wir sind hier auf dem Gelände der Überseestadt vom Sportgarten und haben Breakdance schon gemacht. Wir haben Graffiti gesprüht gestern. Jeder hat eine eigene Holzleinwand bekommen. Und hat dann seine Entwürfe, die er die Woche entworfen hat, dann auf die Leinwand gekriegt.
2: Was ist so das beliebteste Motiv?
3: Oft arbeiten wir ja mit Schrift beim Graffiti-Sprühen, also nicht unbedingt mit Charakteren. Und viele haben sich ein Künstler-Alias entwickelt. Einige Leute haben aber auch zusätzlich noch irgendwelche Charaktere aus Comics oder so dazu gemalt.
2: Ich will ja gleich auf jeden Fall auch noch ein bisschen sprühen. Muss ich da Talent mitbringen oder kann ich einfach vorbeikommen, wenn ich Bock hätte, jetzt so zu sprühen?
3: Also Talent, naja, Übung macht den Meister, sage ich immer. Talent gibt es nicht wirklich, in meiner Welt zumindest. Es gibt beim Graffiti-Sprühen vor allen Dingen gerade für die Kids halt keine Fehler irgendwie. Wir probieren es einfach aus, kriegen halt die Schutzmaterialien, dann können die auch schon loslegen.
2: Ja, ich bin auf jeden Fall gespannt und das ist ja aber heute auch schon der letzte Tag.
3: Genau, heute ist der letzte Tag. Wir haben es jetzt von Montag an gemacht. Das machen wir eigentlich immer in den Sommerferien, manchmal auch in den Herbstferien, je nachdem, wie die Nachfrage so ist. Und genau, wir haben 10 TeilnehmerInnen und es macht mega Spaß.
2: Was wollt ihr denn, was ich gleich sprühe, Leute? Habt ihr einen Vorschlag?
0: Ja, ich finde, du kannst dir erstmal dein Künstler-Alias überlegen.
1: Sehe ich auch so, oder?
2: Ja, was wäre das? Was wäre mein?
0: Ja, hast du schon eine Idee?
2: Boah, ich schwanke zwischen einem Herz.
0: Nein, du brauchst einen Namen, Tag, den du da hinsprühen kannst. Leon, ja. Lass dir das nochmal in Ruhe erklären von Pascal.
2: Leon der Große, dann mache ich LDD.
1: Oh.
0: Das ist nicht schlecht. Das kann man vielleicht auch gut sprühen. Könnt ihr jetzt schon mal ein bisschen trainieren und dann schalten wir in einer halben Stunde nochmal rüber und dann erwarte ich natürlich einen Namen.
2: Deal.

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Georgia Smith ist wieder lebendig. Also zum einen, weil sie neue Musik rausgebracht hat. Ja, es gibt noch Georgia Smith. Ja, Georgia Smith macht noch Musik. Ja, Georgia Smith bringt nächsten Monat sogar ein neues Album raus. Aber auch auf ihrem neuen Song ist sie wieder lebendig. Der heißt nämlich Alive und es geht um eine neue Liebe. Und dieses Gefühl, dass man sich dann wieder lebendig komplett oder sich das Leben vielleicht auch wieder ein bisschen aufregender anfühlt, wenn man sich eben neu verliebt und jemanden neu kennenlernt. Und sie hat zusammen mit dem Rapper Wizkid versucht, genau dieses Gefühl auf genau diesem Song einzufangen. Und den gibt's jetzt. Das hier ist Alive bei Bremen Next.

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0: Sabia Kino ist das von Risium, genau, 9:30.
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2: In diesem Jahr sind deutschlandweit schon fast 10.000 Menschen wegen hoher Temperaturen gestorben. Das geht aus einer Schätzung des Robert-Koch-Instituts hervor. Das ist mehr als in jedem einzelnen Gesamtjahr seit 2016. In der Nacht hat es wohl wieder heftige russische Angriffe auf die Ukraine gegeben. Städte bis im weit von der Grenze entfernten Westen des Landes seien mit vielen Raketen und Marschflugkörpern sowie hunderten Drohnen attackiert worden, berichten ukrainische Medien heute Morgen. Es gäbe mindestens 8 Tote und mehr als ein Dutzend Verletzte. Den deutschen Autobauer BMW brechen die Gewinne weg. Nach eigenen Angaben hat der Konzern im zweiten Halbjahr nach Steuern 1,2 Milliarden Euro verdient. Das seien 35% weniger als im Vorjahreszeitraum. Erst gestern hatte BMW angekündigt, bis Ende 2027 weltweit etwa 8.000 Stellen in der Verwaltung abzubauen. Ja, und das Wetter wird heute auch wieder dolle. Heute Morgen gerade jetzt schon um die 24, 25, 26 Grad, in Oldenburg sogar 28 Grad. Und das geht heute noch über die 30 Grad Grenze, 34 Grad maximal. Und ab Mittag, spätem Nachmittag, könntest du dann kippen mit ordentlich Gewittern und sehr viel Wind.
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0: Am Donnerstagmorgen kurz nach 9:30, da gibt es natürlich wie jeden Donnerstag um kurz nach 9:30 unseren Throwback Thursday. Da gehen wir rein.
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0: Das war unser Throwback-Mix am Donnerstagmorgen hier bei Bremen Next. Anka, Leon ist ja theoretisch gerade Graffiti sprühen oder praktisch auch im Ferienprogramm. Ja. Gibst du irgendwas, wo du sagst, boah, das würde ich echt so gerne Jackpot-mäßig machen im Ferienprogramm? Also ich meine jetzt so, übernachten im Schwimmbad ist natürlich geil und ja, so, aber ich denke mir auch so Skaten oder so. Ja.
1: Ich finde Graffiti ehrlich gesagt schon richtig cool, weil das würde ich immer gerne machen. Es gibt ja auch legale Wände, wo man das machen kann.
0: Genau, so wie Leon das jetzt seiner Übersicht
1: genau,
0: stattmacht.
1: Genau,
0: ja.
1: Aber irgendwie komme ich nie dazu, so,
0: ja,
1: weißt
0: ist
1: du?
0: Ist auch schwierig.
1: Genau,
0: ne?
1: Ist auch schwierig. Dann braucht man irgendwie auch jemanden, der dir das zeigt und so. Also das finde ich eigentlich schon richtig geil. Und dann sowas richtig Abgefahrenes, so, keine Ahnung, Fallschirmspringen oder so. Weißt du, da habe ich auch richtig Bock drauf.
0: Bist du nicht sogar mal Fallschirmsprung?
1: Ja, ich war schon mal, als ich 18 geworden bin. Meine Mama hat mir das zum Geburtstag geschenkt. Shoutout an sie an der Stelle.
0: Crazy.
1: Und meine Oma ist mit mir gesprungen.
0: Deine Oma
1: ja,
0: ist
1: Mann,
0: mit dir gesprungen.
1: Meine Oma, die Baddie, Junge, die ist einfach mit mir Fallschirm gesprungen, Alter.
0: Ja, okay.
1: Beste Leben.
0: Also wenn ihr Fallschirm springen wollt, im Ferienprogramm habe ich das jetzt noch nicht entdeckt, aber sonst müsst ihr mal Connections zu Ankas Oma und Mutter aufbauen. Und wir gucken mal, ob, wie weit Leon da gleich beim Graffiti-Sprühen gekommen ist, ob das was geworden ist. Das macht ja auch Bock.

0: Leon wird heute zum Graffiti-Sprüher. Und zwar macht er das im Ferienprogramm oder im Rahmen vom Ferienprogramm. Das kann man machen beim Sportgartenverein in der Überseestadt. Gerade haben wir schon mal kurz mit ihm gesprochen. Da hat er schon mal so ein bisschen ein paar Infos bekommen. Jetzt will er aber natürlich auch loslegen an der Wand. Und Leon, ich hoffe, du hast jetzt auch dein Graffiti-Alias bekommen.
1: Ja, Leute. Ich habe mir überlegt, L-I, so Lee, weil Leon ist vielleicht ein bisschen unkreativ. Wie findest du das,
2: mein Name? Ich finde das cool. Man kann auf jeden Fall eine Abkürzung nehmen.
1: Dann zeig doch mal, wir haben jetzt hier eine blaue Graffiti-Farbe. Ich musste mir auch schon so, ja, so Handschuhe anziehen, so schwarze, spitzige Handschuhe. Und du sprayst es hier schon mal einmal. Ja, okay, bei dir sieht das gut aus. Jetzt gib mir mal hier die Dose in die Hand. Okay, ich schüttel dir jetzt schon mal. Erzähl mal, was muss ich jetzt machen? Was sind so die Sachen, die ich beachten muss?
2: Also als erstes kannst du mal ein, zwei kleine Linien draufdrücken. Ganz vorsichtig, geh ein bisschen näher zur Wand ran. Die Dose muss parallel zur Wand bleiben, genau. Du merkst, wenn du zu lange auf einer Stelle bleibst, dann fängt es an zu tropfen. Siehst du das?
1: Ja, oh mein Gott, Leute, ihr seht es nicht, aber ich finde, es sieht schon ziemlich legit aus. Ich male gerade auf so eine, ja, auf so eine Absperrwand. Da sind ganz viele andere Graffitis und bisher stelle ich mich gut an, oder?
2: Ja, auf jeden Fall.
1: Okay, dann soll ich jetzt einfach mal meinen LE-Tag machen?
2: Ja, genau, leg los.
1: Leute, mit Schwung. Oh, jetzt habe ich...
2: Oh, da hat er sich verschrieben.
3: Wie kannst du das bei LE verschreiben?
1: Ja, sorry, Leute, ich sprühe halt das erste Mal und ihr ahnt nicht. Ich wollte schon immer mal sprühen. Ich habe mir auch mal eine Sprayflasche gekauft, aber ich bin nie dazu gekommen. Ja, okay, bewerte das doch jetzt mal. Wie findest du das? Auf einer Skala von 1 bis 10.
2: Also für deinen ersten Versuch würde ich sagen eine 11.
1: Oh, echt? Laber doch nicht. Nein, mal hands down. Wie lange brauche ich jetzt, bis das richtig gut wird, bis ich hier durch Bremen laufen kann und meinen Tag Lee taggen kann?
2: Natürlich nur legal, selbstverständlich.
1: Ja.
2: Ich mache mal die ganze Platte erstmal fertig und dann reden wir weiter.
1: Okay, Leute, ihr hört, ich glaube, ich brauche noch ein bisschen Übung. Wenn die Leute da jetzt Bock drauf haben, die gerade zuhören, wo ist die nächste Möglichkeit hier zu sprayen? Auch bei dir?
2: Also ich gebe teilweise Workshops vom Sportgarten, die sind auch in den Herbstferien wieder. Also meist Ferienprogramme, Angebote, wo man sich für anmelden kann. Meist halt für Kinder und Jugendliche. Aber ich könnte ja auch vielleicht mal einen Kurs für junge Erwachsene machen, an der legalen Wand oder so.
3: Das wäre doch was.
1: Ja, wäre ich auf jeden Fall dabei. Ja.
0: Geil. Und falls die Polizei gerade zugehört hat, falls bald überall in der Innenstadt LI spawnt, an allen Stromkästen.
1: Ja, aber in schlecht geschrieben, Leute.
0: Genau, dann wisst ihr Bescheid.

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0: Freaked Out ist das von Fat Papi um gleich 10 Uhr hier bei Next.
1: So, und ab morgen brennt Bremen wieder. Das Turn-Up geht in die zweite Runde, Freitag und Samstag. Und heute geht's bei uns aber schon los. Ab 18 Uhr legt hier nämlich Thailand auf. Der hat den Nachwuchskontest gewonnen und macht hier richtig Stimmung.
0: Finde ich richtig geil. Hat einen kleinen Gastmix vorbereitet, so als Warm-up für das Wochenende. Und könnt ihr euch dann auf jeden Fall hier heute Abend reinziehen. Und wo Anka gerade schon gesagt hat, brennen, verbrennt euch nicht heute. Ihr wisst, es werden irgendwie 35 Grad. Könnt ihr den ganzen Tag irgendwo draußen rumliegen, vielleicht eine kalte Cola trinken.
1: Du,
0: wenn ihr arbeiten müsst, kommt ihr hoffentlich auch gut durch den Tag. Und dann nämlich, wie gesagt, ab 18 Uhr Thailand hier am Start mit dem Gastmix. Vorher ab 14 Uhr, aber natürlich, wie immer, Joker und Larissa hier für euch am Start.
1: Und wir dann morgen wieder ab 6.
0: Habt einen schönen Donnerstag, kommt gut durch, Anka. Du hast jetzt zu früh hier schon zugemacht. Wir haben noch 10 Sekunden.
1: Fuck, scheiße, okay.
0: Jetzt hast du schon so ab 6. Nee, wir müssen noch mal eben jetzt hier 5 Sekunden.
1: Warte, ja, dann habt doch noch einen schönen Donnerstag.
0: Bis morgen.
1: Ciao.
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1: Ja, einen wunderschönen guten Donnerstagmittag. Wir hatten gerade Eis, dank Larry, danke nochmal.
3: Bitte gerne. Ich finde, wenn das Wetter so heiß ist, dann muss man sich vielleicht auch mal 2 Eis am Tag
1: holen. Ja, und man macht sich ja auch beliebt damit bei seinen Kollegen, wenn man einfach eine ganze Tüte Eis mitbringt.
3: Ja.
1: Sondern es war wirklich eine ganze
3: Tüte. Habe ich gemacht, weil ich dachte, jetzt muss ich mich hier dringend mal einschreiben. Ja. Ich arbeite jetzt hier ungefähr 10 Jahre. Da kann man vielleicht nochmal sich beliebt machen
1: wird
3: bei den Leuten.
1: Wird mal Zeit, dass sie so ein paar Leute auch das anerkennen. Genau, und sie kamen hier rein mit so einer schwarzen Tüte, wo man eigentlich so Alkohol drin versteckt, wenn man so auf der Straße nicht offiziell trinken will. Dann dachte ich erst, okay, es geht los. Wir sind heute hier bei Bremen Next und Hacke, aber nee, wir sind auch bei Bremen Next und sind eisgesättigt und hatten eine schöne Mittagspause.
3: Eisgekühlt.
1: Eisgekühlt gibt's jetzt. Lacazette und Jazik als Warm-up fürs Turn-Up. Morgen geht's ja los auf der Burgerweide in Bremen. CDY. Wir sind Joko und Larissa.
3: Moin.

0: Steven Lanier mit Love Me Not hier auf Bremen Next. Und was kann man in den Sommerferien Schönes machen? Natürlich was Neues lernen. Und ich meine nicht Mathe oder so verbessern, sondern wirklich was Cooles, was Neues. Und es geht meistens nur um Ferienprogramm.
1: Ja, und in der Überseestadt gibt es vom Sportgarten zum Beispiel gerade ein Hip-Hop-Camp. Das leitet Pascal und ich finde, klingt mega.
2: Wir haben die ganze Woche mit den Kindern gemeinsam Skizzen erarbeitet und haben Breakdance schon gemacht. Wir haben Graffiti gesprüht gestern. Jeder hat eine eigene Holzleinwand bekommen und hat dann seine Entwürfe, die er die Woche entworfen hat, dann auf die Leinwand gekriegt.
0: Ist das nicht geil? Einfach Graffiti sprayen und nicht so illegal mit Sturmhaube in der Innenstadt irgendwelche Wände, Alter, sondern richtig nice. Und Leon von Next wollte das heute auch mal lernen.
3: Ja, okay, bei dir sieht das gut aus. Jetzt gib mir mal hier die Dose in die Hand. Leute, mit Schwung. Oh, jetzt habe ich...
2: Oh, da hat er sich verschrieben.
1: Direkt verkackt. Dabei wollte Leon eigentlich nur zwei Buchstaben sprühen. Ein L und ein E für sein neues Tag Lee. Ja, und wie ist es dann am Ende geworden, trotz Schreibfehler?
2: Also für deinen ersten Versuch würde ich sagen, eine Elf.
3: Aber doch nicht. Nein, mal hands down. Wie lange brauche ich jetzt, bis das richtig gut wird, bis ich hier durch Bremen laufen kann und mein Tag Lee taggen kann?
2: Natürlich nur legal, selbstverständlich. Ja. Mach mal die ganze Platte erstmal fertig und dann reden wir weiter.
1: Nett ausgedrückt. Aber ich habe die fertige Platte gesehen, hat er fotografiert, also Leon für uns. Und ich finde, es sieht wirklich nicht mies aus.
0: Also ich hätte das niemals so hingekriegt wie Leon. Respekt, Alter. Aber er kann auf jeden Fall noch ein bisschen weiter üben. Falls ihr das in den Sommerferien nicht so auf dem Sonnenschirm hattet, dass es sowas überhaupt gibt, in den Herbstferien plant Pascal auch wieder Graffiti-Workshops. 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

0: Shakira und Burna Boy mit Die Die. Tiopel next. Erinnert ihr euch noch an Yasemin, die Millionendiebin? Die hat 2021 bei ihrer Geldtransportfirma gearbeitet und einfach 8 Millionen Euro mitgenommen. Die ist dann so richtig mit so einem Rollcontainer wie im Film raus und hat die Security verarscht. Also wirklich richtig filmreif.
1: Irre. Und dann ist sie ja 3 Jahre später zurück nach Deutschland. Freiwillig hat sich der Polizei gestellt, angeblich, weil ihre eigenen Leute sie abgezogen haben. Yasemin sitzt jetzt im Knast und bei den Komplizen gibt's jetzt richtig krasse News. Next Reporter Sebastian Manns, was waren das nochmal für Komplizen?
2: Genau, das waren 2 Leute, beide aus Bremen, aus Teneva, Büschra und Yid hießen die. Und angeblich sollen die Yasemin nach dem Diebstahl die Millionen gezockt haben, sagt jedenfalls Yasemin. Büschra war mal Yasemins beste Freundin und verlobt mit Yid. Der ist zwar auch aus Teneva, aber der betreibt schon seit Jahren, soweit wir wissen, so kriminelle Callcenter in Izmir. Und von da aus wurden massenhaft ältere Deutsche abgezockt.
0: Richtig sympathische Familienverhältnisse auf jeden Fall. Und Büschra, die haben die doch auch verurteilt, oder?
2: Genau, und zwar wegen Beihilfe. Also knapp 3 Jahre Knast hat die abgesessen, ist jetzt wieder draußen. Und sie hat aber vor Gericht noch gesagt, so mit Yid wollte sie eigentlich nichts mehr zu tun haben.
1: Ja, und jetzt, Leute, kommen wir zum Turning Point. Es gibt nämlich krasse News, die genau damit zu tun haben.
2: Genau, das ist schon ziemlich krass. Sie hat geheiratet, jetzt Mitte Juli, und zwar Yid.
1: Na, surprise.
2: Ja, in Izmir, an der türkischen Mittelmeerküste, in einem der angesagtesten und garantiert nicht billigen Laden dort, direkt am Meer, Riesenfete. Wir haben Bilder gesehen, da fragt man sich schon, woher haben 2 Leute aus Bremen, von denen die eine gerade erst aus dem Knast kam, eigentlich die Kohle für sowas? Und Yasemin sitzt im Gefängnis und sagt, sie sei leer ausgegangen und die beiden, die feiern offenbar ihr Leben.
0: Ich weiß nicht, hast du eine Idee, Larry? Ich weiß
1: woher
0: jetzt
1: diese
0: nicht.
1: Kohle kommt?
0: Ja, ich habe keine Ahnung.
1: Nur vage Thesen.

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0: ab. Und die Deutsche Bahn hat im ersten Halbjahr einen Gewinn von 147 Millionen Euro gemacht. Es ist das erste Mal seit 7 Jahren, dass die Bahn schwarze Zahlen schreibt. Und unser Wetter: sommerlich, warm und sehr sonnig bei Temperaturen von aktuell 35 Grad in Bremen, 34 Grad in Lemwerder und 30 Grad sind es in Bremerhaven. Zum Abend hin sind Gewitter und auch Schauer angekündigt.
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2: Ey, weißt du, was die Bahn mal machen könnte, um ihr Image so aufzupolieren? Du
0: sagst jetzt ja, bin ich gespannt. Pünktlich kommen vielleicht?
2: Nein, ja, komm. Das meine ich gar nicht. Ich will gar nicht meckern, um Gottes Willen. Ich fahre da gerne mit. Ich denke so, ey, wenn ein Zug, keine Ahnung, 10, 15 Minuten Verspätung hat, sag doch einfach, so jeder kriegt einen Kaffee. Also weißt du, was ich meine? Dass das Bordrestaurant das dann aufhängt und so. Einfach so coole Sachen, so geile Sachen, wo man die Menschen leicht mit wieder glücklich macht. Warum macht man denn sowas nicht?
0: Warum fängst du nicht Marketing an bei der Deutschen Bahn?
2: Ich bewerbe mich offiziell
0: als Feelgood-Manager.
2: Bei allen Firmen als Feelgood-Manager.

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0: Go, hier auf BMX. Ey, habt ihr schon die neue Single von Tee & Wang gehört? Oh, Dilemma. 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Das ist doch mal ein smoother Sommersong, oder? Video mit Boot, Ladies, Schmuck, alles was man braucht. Und das Sample kennt man auch. Hört mal genau hin. Aha. Der Song heißt ja auch nicht umsonst Old Dilemma, ist eine Hommage an Dilemma von Nelly und Kelly. Ah, herrlich. Selbe Mello, sogar teilweise selber Drum-Pattern, fast derselbe Titel. Nur Tee & Wang hat die Story von Nelly, ja, so ein bisschen weiter erzählt. Dieses Dilemma noch ein bisschen intensiver erläutert. Sagen wir es mal so, das Video ist natürlich cleaner, hochwertiger und alles scheint wie die Sonne über Bremen City, sagen wir mal. Aber der Song funktioniert genauso wie vor fast 25 Jahren, egal ob Herzschmerz oder eben bei Sonnenschein am Nachmittag. Fenster auf, Anlage einmal bitte maximale Lautstärke. Das Ding ist für alle Player und Playerinnen. Hier ist Tee & Wang, hier ist Old Dilemma.
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0: Und gestern Abend gab es ein Benefitspiel im Burgwaldstadion in Bremen-Nord und zwar in Gedenken an das Ehepaar, das vor einem Monat in Fegesack getötet wurde.
1: Und um irgendwie zu unterstützen, wollten halt der Blumenthaler SV, bei dem auch Dennis, der Verstorbene, gespielt hat, und der SV Grun Spenden sammeln für die Familie und für die Tochter der beiden.
0: Ja, es ist auf jeden Fall stark, wie viele Menschen da zusammengekommen sind, um auch einfach Zusammenhalt zu zeigen.
2: Ich bin hier, um mitzuhelfen. Wir grillen hier, geben Getränke aus. Unten beim Parkplatz haben wir auch ein bisschen geholfen.
3: Ja, ich finde es schön, dass es so einen Zusammenhalt überhaupt gibt und auch dann hier in Bremen-Nord gerade, dass dann auch so eine Veranstaltung gemacht wird.
2: Ich finde, es ist wichtig, dass wir alle zusammenkommen nochmal, ein letztes Mal, und das alles hier zusammen feiern. Es ist sehr wichtig halt für die Gemeinschaft.
1: Ja, und bei dem Spiel waren auch gestern wirklich, wo er Gemeinschaft sagt, also Freunde, Fans, aber auch tatsächlich so Fußballlegenden wie Ailton dabei.
4: Heute ist eine geile Aktion von allen Spielern, auch hier auf dem Platz. Ich habe gesagt, natürlich bin ich dabei und natürlich für die Kleine, es ist super.
0: Ja, und er hatte den aktuellen Geschäftsführer vom Werder dabei, Clemens Fritz.
5: Wenn man hört, was da Schreckliches passiert ist, kann man das ja gar nicht in Worte fassen. Und ich finde es schön, dass wir hier so viel Zuspruch heute haben und dass jeder Einzelne sein Bestmögliches tut, um zu unterstützen.
1: Ja, und wirklich viele Menschen haben da gestern unterstützt und gespendet. Und von dem Geld soll unter anderem die Beerdigung bezahlt werden, aber die Hinterbliebenen sollen eben auch noch weiter unterstützt werden.
0: Auf jeden Fall ein starkes Zeichen von Bremen und vor allem von Bremen-Nord, dass es gestern so viel Unterstützung und Zusammenhalt beim Benefitspiel gestern gab.

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0: Oh, ist das schön. Ciara Stars mit Gold. Ich hoffe, ihr habt alle einen Donnerstag.
1: Ja, genau. Genau, das passiert nämlich gerade. Die Hitze ist da auf jeden Fall. Ja. Ich habe auch schon eine Nachricht gerade bekommen per WhatsApp von Björn, der geschickt hat, 38 Grad sind es in seinem Auto.
0: Wow.
1: Er wird langsam gut durchgegrillt und hat auch schon so Brutzelstreifen auf den Armen.
0: Das ist auf jeden Fall heavy, wenn du den so auf die Lüftung legst und dann wird das, kühlt es nicht, sondern macht dir so Brutzelstreifen wie bei so einem Grill.
1: Ja, er ist ein Chicken in seinem eigenen Auto.
0: Ihr dürft uns natürlich auch gerne ein bisschen neidisch machen und uns ein paar Bilder schicken vom See. Von einer, keine Ahnung, Schattenparty, Garten, wo auch immer ihr gerade seid, an die 0173 76 90 93. Wir sind gerne ein bisschen neidisch.
1: Auf 38 Grad im Auto, weiß nicht.
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0: MPH, zusammen mit Calvin Harris. Das ist I'm Not Alone.
1: Schön morgens so einen schönen Haferflockenbrei machen mit meinen Lieblings-TK Frozen Beeren. Das mache ich jeden Tag. Das kann aber in eine Hose gehen.
0: Wortwörtlich, irgendwie mit Dünni. Wenn man nämlich Tiefkühlobst kauft, Oresti aus dem Next Team, ist das echt so schlimm?
2: Ja, schon mehrere TK-Beeren bzw. Beerenmischungen sollen mit Viren und Pestiziden verunreinigt sein. Schon seit Mai werden immer wieder Produkte von den Anbietern zurückgerufen, sagt die Verbraucherzentrale. Mittlerweile sind auch fast alle Supermärkte betroffen, darunter Aldi Nord und Süd, Netto, Lidl und auch Rewe.
0: Ui.
1: Also ich glaube, ich habe noch 3 Stück davon im Gefrierfach und diesen Monat wahrscheinlich auch schon 3 davon gegessen. Was sind das für Viren?
2: Dann solltest du dir die nochmal angucken.
1: Ja,
2: da können nämlich Noroviren oder auch Hepatitis A zum Beispiel drin sein.
1: Alter.
2: Die Viren kommen über den Darm in die Blutlaufbahn, infizieren da dann die Leber und das führt zu Entzündungen im Körper.
1: Horror.
0: Ach du Scheiße, wie gruselig. Hepatitis A in der Tüte. Sag mal, ist das nicht das, wo man so gelbe Augen und Haut kriegt?
2: Ja, genau. Und das kann für Kleinkinder, Schwangere, Ältere oder auch andere immungeschwächte Menschen lebensgefährlich sein. Aber auch Noroviren können für diese Gruppen gefährlich sein. Und generell können die dazu führen, dass man Durchfall bekommt, kotzen muss und sich einfach krank fühlt.
1: Ja, man denkt ja immer, tiefgefroren, da kann nichts passieren. Denkt man zumindest eigentlich, oder?
2: Ja, denkt man. Ist schön tiefgefroren, ne?
1: Ja,
2: aber
1: ja.
2: Die Beeren werden ja eigentlich immer schockgefrostet und viele benutzen die dann auch direkt so und in einem Müsli zum Beispiel. Und da bleiben die Viren oft in dem Obst und Pestizide, die in Düngermitteln stecken, werden dann ja auch nicht abgewaschen von vielen,
1: ja, okay,
2: und somit mitgegessen.
0: Aber mein Problem ist, ich liebe das halt. Weißt du, wenn die Beeren schön kalt sind, dann ja, schmecken die doch erst richtig geil. Wie so Eis.
2: Check ich auch auf jeden Fall. Aber das ist halt genau das Problem daran. Deshalb sagen Fachleute, die TK-Beeren immer aufkochen und damit erhitzen, damit die ganzen Viren halt absterben.
1: Ja, das ist doch Quatsch. Ich hol die doch gefroren. Ich will die doch kalt, Alter. Wenn ich die jetzt gar nicht mehr essen will, was meinst du dann? Was hab
2: ja,
1: ich denn?
2: Dann hast du nicht so viel davon. Du kannst die zurückgeben. Viele Hersteller rufen die zurück. Die genauen Produkte findet man auch bei der Verbraucherzentrale aufgelistet, wenn man danach googelt. Und dann kann man auch einfach in den Supermarkt gehen, die zurückgeben und bekommt sein Geld wieder, auch ohne Bon.
1: Ja, immerhin.
0: Ganz ehrlich, ich hätte nicht gedacht, dass ich so ein risikoreiches Hobby habe, wie gefrorene Himbeeren futtern.
1: Das ist wie Fallschirmspringen, Alter.

0: Anderson Park und Bruno Mars mit Leave the Door Open. Und wenn ich diese Musik höre und das Wetter da draußen sehe, dann kriege ich direkt Bock auf Urlaub, weil ich ja auch hier drin in diesem Studio sitze. Ich will nicht klagen, ne? Aber hier ist halt echt alles, aber kein Urlaub. Und deswegen muss ich mir den Urlaub hier ins Studio holen. Wie wär's mit so ein paar Tage Marokko?
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0: Schön im Sommer in Marokko, in Kitama, in der Wüste brutzeln. Ist vielleicht auch ein bisschen zu heiß. Vielleicht doch lieber auf safe, ein Städtetrip in schöne Offenbach.
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0: Mit Hafti so eine Nacht in Offenbach unterwegs sein, könnte eine interessante Nacht werden auf jeden Fall, aber da gibt's halt keine Palmen, da gibt's eher Hochhäuser und sowas, ne? Ich brauch Strand und so, dann vielleicht doch lieber Panama.
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0: Oh ja,
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0: Das ist Green und so ein Trip nach Panama mit Green könnte ich mir sehr gut vorstellen, wobei das ist ja nicht der einzige Ort, an dem Green Urlaub macht. Ich habe gehört, Thailand soll auch ganz schön sein, vielleicht nicht direkt im Juli, aber generell ist Thailand special, besonders Koh Phangan, einer der schönsten Orte auf der Welt. Und da hat Green auch schon Urlaub gemacht mit Finch zusammen. Und der Song, der da entstanden ist, ist wie Urlaub im Studio. Also ich mache mir jetzt einen Drink auf und dann mache ich 2,5 Minuten Urlaub auf Koh Phangan.

0: Ist das schön. SZA und Kendrick Lamar mit Luther.
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0: Mit Larissa um Punkt halb vier.
2: In Niedersachsen hat es im letzten Jahr mehr Cyberangriffe gegeben. Insgesamt waren es rund 31.000, teilte die Polizei mit. Es waren private Haushalte und Unternehmen betroffen. Der eingestürzte Tribünenblock im Weserstadion wird ab sofort erneuert. Anfang Juli war bei Bauarbeiten eine tragende Säule beschädigt worden. Dadurch sackte die darüberliegende Tribüne ab. Mehr dazu in 20 Minuten bei Next. Und die Deutsche Bahn hat im ersten Halbjahr einen Gewinn von 147 Millionen Euro gemacht. Es ist das erste Mal seit 7 Jahren, dass die Bahn schwarze Zahlen schreibt. Unser Wetter immer noch warm und sonnig mit ein paar lockeren Wolken. Bei 36 Grad in Bremen, 29 Grad in Bremerhaven, in Nordholz 28 Grad. Und am Abend kann es auch stellenweise Gewitter oder Schauer geben.
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0: Hast du eigentlich schon mal mit irgendwas Gewinn gemacht? Also so, vielleicht hast du mal ein Konzertticket für 10 Euro mehr weiterverkauft oder so?
2: Ach so, nee. Meistens bin ich da richtig korrekt und verkaufe einfach für den Preis, den ich auch selber ausgegeben
0: habe. Oder für weniger. Ja.
2: Ja, oder für weniger so auf Last Minute.
0: Ja, ja. Ich überlege auch gerade, ob ich mal irgendwas mit irgendwas so gewinnen, dass das so wie so ein Gewinn ist. Weißt du, weil in Mainz Bahn hat 147
2: also,
0: Millionen gemacht.
2: In meiner Welt habe ich ja Gewinn damit gemacht, wenn ich meine Winterjacke raushole diesen Winter und finde da so ein Zwanni drin. Das ist Gewinn machen.
0: Das ist wie Gewinn. Ich finde auch, Plus machen ist, wenn du ein Konzertticket ein Jahr vorher kaufst und dann aufs Konzert gehst. Das fühlt sich auch an, als hätte ich das Ticket gewonnen.
2: Ja, so ist das manchmal.
0: Das ist Quatsch, aber ist so. 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

0: Avicii mit seinem Mega-Hit. Levels um kurz halb vier auf Next.
1: Ja, und während wir hier Levels gehört haben, was macht ihr eigentlich so und wie vertreibt ihr euch den Tag in der sommerlichen Hitze heute Ende Juli? Hatten wir vorhin einfach mal so locker eine Runde gefragt.
0: Und einer und ist in seinem Auto, hat aus seinem Auto eine Sauna gemacht,
1: genau,
0: ich
1: Björn hat erfolgreich aus seinem Auto einen menschlichen Grill gemacht. Er sitzt da bei 38 Grad drin. Charlie hat uns geschrieben, sie sitzt offensichtlich in ihrem Atelier und die näht irgendwie so nice Bauchtaschen aus Kord. Sieht richtig cool aus.
0: Okay,
1: cool. Bin ich stark von beeindruckt.
0: Ich hoffe, du hast einen schönen Ventilator in deinem Atelier. Grüße gehen raus.
1: Ja, und Damien ist draußen unterwegs und der hat es richtig idyllisch. Der füttert nämlich gerade Rinder. Draußen
0: Rinder?
1: Auf der Weide. Ja, so schwarze, wunderschöne Rinder. Mit seinem Trecker ist er unterwegs und da ist irgendwie schön frisches, noch nicht mal ganz Heu drauf. Das ist noch so grünliches Gras.
0: Also muss noch ein paar Tage die Sonne scheinen, damit daraus Heu wird und die weiteren Rinder gefüttert werden können. Grüße gehen raus an Damien. Auf deinem Trecker, die haben ja ganz oft in ihren Treckern so kleine Handventilatoren oben so rangeklemmt. Habe ich schon ein paar Mal gesehen.
1: Ja, weiß jetzt nicht, wie er es gemacht hat, aber es ist auf jeden Fall wahnsinnig idyllisch. Bei ihm das Wald drumrum und dann einfach diese Rinder, ist irgendwie süß.
0: Wir haben hier zwar eine Klimaanlage, aber dafür gar kein Sonnenlicht. Wir wünschen euch einen schönen Tag. Wenn ihr uns schreiben wollt, wo ihr seid, was ihr macht, würden wir uns natürlich freuen. Hier ist Beyoncé mit Morning Dew.

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0: Und zum Geburtstag wollen wir eigentlich immer alle besonders gut aussehen, ne? Vorher nochmal irgendwie Frisur richten, von mir aus auch die Nägel lackieren. Das Weserstadion in Bremen feiert in diesem Jahr auch Geburtstag. In 2 Monaten steigt da nämlich auch die Party zum 100.
1: Ja, aber das Geburtstagskind sieht gerade noch nicht besonders fresh aus, weil im Weserstadion ist vor ein paar Wochen eine Tribüne eingestürzt. Mhm. Next Sportreporter Olaf, du hast dir heute die Bauarbeiten für uns angeguckt. Wie läuft's?
2: Ja, es ist irgendwie bitter, ne? Da steigt die große Party und dann hast du irgendwie, bricht dir vorher noch ein Zahn raus. Gleich vorne, so dass es auch alle sehen. So sieht es aktuell aus. Ich habe mir das angeschaut. Die Abbrucharbeiten im Block 53, also im Oberrang zwischen Ost- und Südtribüne, die haben jetzt begonnen. Mhm. Das Ganze war ja ein Unfall, weil versehentlich eine tragende Säule weggeflext wurde darunter. Das Wort tragende Säule kann sich jeder schon denken, ist tragend. Also dementsprechend, die sollte nicht angerührt werden. Wurde aber, dementsprechend ist das Ganze zusammengesackt. Verletzt wurde zum Glück aber niemand. Jetzt muss aber schnellstmöglich die Tribüne wieder hergerichtet werden. Immerhin betrifft das ja 500 Plätze.
1: Ja.
2: Und die Leute, die dafür zuständig sind, die sagen, dass sie voll im Zeitplan sind. Aber dieser Zeitplan, der bedeutet halt, dass die ersten 2 bis 3 Heimspiele dieser Block gesperrt bleibt.
0: Ah, okay. Ich saß da auf jeden Fall schon mal. Was bedeutet das denn für mich, wenn ich jetzt ein Ticket dafür schon habe?
2: Du
0: oder
2: saßt schon im Block 53.
0: Ja, natürlich.
2: Dann bist du ja der Schuldige,
0: ja,
2: wahrscheinlich.
0: Ja, genau.
2: Da. So, also, für die, die da schon mal saßen, so wie du, oder die da auch Dauerkarten haben, die werden umgesetzt, bekommen also Tickets, die sonst in den freien Verkauf gegangen wären. Das wiederum bedeutet natürlich, wenn jetzt 500 Leute, die da saßen, jetzt woanders sitzen, klar, dann kommen noch weniger Tickets in den freien Verkauf, nämlich 500, bedeutet insgesamt, es wird noch schwieriger, an Tickets zu kommen, zumindest für die ersten 2 bis 3 Spiele.
1: Leute, Moment, ich habe eine ganz andere Sorge, ja? Die Hütte wird jetzt 100 Jahre alt, da stürzt eine Tribüne ein.
0: Stimmt, das habe ich ganz vergessen.
1: Müssen wir uns vielleicht Sorgen machen?
2: Ganz klares Nein. Also
1: okay.
2: Bauamt und Werder überprüfen da wirklich ständig. Die Tribüne ist ja auch nicht aus Altersgründen eingestürzt, weil die Hütte jetzt 100 wird, sondern weil da halt eine tragende Säule weggeflext wurde. Das ist eher menschliches Versagen als Stadionversagen. Und deshalb, das ist alles sicher, das wird ständig überprüft. Puh. Und dementsprechend, wenn das denn alles wieder hergerichtet ist, alles fein.
0: Ich mag auch, wie er sagt, da wurde eine tragende Säule weggeflext. Oder
1: einfach weggeflext.
0: Ich mag, wie du weggeflext sagst, einfach.

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0: A7S, David Guetta und Wizkid mit Leider. Und eigentlich ist das auch schon ein Sommerhit gewesen.
1: Ja, fand ich auch. Ich höre den irgendwie auch im Sommer gerade voll gerne. Übrigens, apropos Sommer, wir haben ja die Leute hier draußen gefragt, was macht ihr eigentlich alle so bei dem Wetter? Wo hängt ihr ab? Habt ihr frei oder seid ihr voll am Ackern? Und wir haben auch noch eine Nachricht von Max bekommen, der mit seinem besten Nils schön am Fenster abkleben ist. Die sind richtig am Arbeiten auf der Baustelle.
0: Achso, ich dachte gerade Fenster abkleben, damit die Sonne nicht raufballert.
1: Nee, so richtig am Baustellen-Style hier am Arbeiten.
0: Das hört sich nach Malerarbeiten an. Das soll man ja bei diesem Wetter, das bringt ja nicht so viel. Da muss es ein bisschen kühler sein, sonst wird die Farbe ja nicht trocken.
1: Die sind auf jeden Fall innen gerade hier am Fenster abkleben.
0: Hört jetzt auf damit. Nehmt euch ein Bierchen, setzt euch mal auf euren Stuhl.
1: Und erklär du das mal dem Chef.
0: Und hört mal den Sommerhit des Jahres an. Habe ich extra für euch. Grüße gehen raus. Hier sind Summer und Billa. Hier ist Kilimanjaro.

0: Arlo Parks mit Two Sided. Hier auf Next. Und bei dem Wetter muss man sein Eis eigentlich doppelt so schnell essen, damit es einem nicht komplett über die Finger läuft. Ihr kennt das alle. Aber ihr wisst auch, was dann passiert, wenn man es doppelt so schnell isst. Macht einmal so, wie als ob man in so eine Steckdose fasst und hat direkt sein Hirn eingefroren.
1: Oh, das tut so weh, ne? Und Hirnfrost, das kommt übrigens daher.
2: Die Schlinger, also die das schnell essen, die kühlen ihren weichen Gaumen sehr doll runter. Und das mag der Körper gar nicht und reagiert sofort gegen, indem die Engstellung der Gefäße, die durch das Eis ausgelöst wird, aufgehoben wird und die Gefäße werden ganz doll weit gemacht. Und diese weichen Hirnhäute, die da das Gehirn umschließen, werden eben plötzlich mit so ganz mehr Blut versorgt. Das mögen die nicht so gerne und reagieren mit Schmerz.
0: Hast du gehört? Ich bin Schlinger.
1: Ja, das wundert mich nicht. Aber ich finde es krass, was da einfach im Kopf passiert. Das hat uns Dr. Matthias von Mehring erklärt. Der ist Facharzt für Neurologie.
0: Ja, der hat als Facharzt seine Doktorarbeit über Schlinger geschrieben, über mich. Ich bin ein Schlinger und deswegen habe ich Hirnfrost manchmal.
1: Wobei es auch spannend ist, ne? Es gibt Leute, die kriegen eher Hirnfrost als andere. Zum Beispiel eben die, wie
0: die Schlinger?
1: Du schnell essen oder auch Leute, die eher zu Kopfschmerzen neigen.
0: Ah.
1: Und es ist eventuell so, dass Hirnfrost sogar genetisch bedingt ist und etwa 30-50% der Menschen das halt kriegen.
0: Ah, ja, ist auf jeden Fall nervig. Aber die Frage ist ja, ist es auch gefährlich, wenn ich so einen Hirnfrost habe?
2: Nein, also da wissen wir gar nichts von. Das scheint völlig harmlos zu sein. Genau, die Gefäße werden einfach weitgestellt im Gehirn. Das ist es ja gewohnt sozusagen, dass es dann mal eng und mal weit wird. Also da braucht man keine Sorge zu haben.
0: Also dann können wir ganz unbesorgt weiter Schlinger sein.

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0: Sarah Larsson mit Memory Lane um 420 auf Brim Next. Und wenn man mal irgendwo einen Star trifft, ne, dann will man doch eigentlich direkt ein Foto machen. Ist eigentlich egal, ob man ihn gut oder schlecht findet, erstmal Foto machen.
1: Na.
0: Was halt so ein bisschen schade ist, dieses Autogramme schreiben. Ne, dieses gute ein Edding nehmen und so übers Shirt krisseln, obwohl das irgendwie nicht so gut funktioniert. Oder auf die Cap. Oder einfach
1: auf die Arschbacke.
0: Oder einfach auf die Arschbacke und danach direkt rauf tätowieren. Das stirbt dadurch so ein bisschen aus, obwohl das doch viel persönlicher und exklusiver ist als irgendwie ein Selfie.
1: Ja, und damit jede und jeder von euch nicht nur ein Foto, sondern auch sein Autogramm bekommt, gibt es auf dem Ferdinandsfeld so eine Signing-Session mit ein paar Artists, die da auflegen. Direkt im Merch-Zelt könnt ihr die dann treffen. Also ihr könnt euch ein Shirt ziehen, das direkt unterschreiben lassen, Selfie. Ja, wie gesagt, machen die sicher auch.
0: Und natürlich auch das Autogramm für den Hintern, ist ja klar. Ich hätte gern ein Autogramm von Dual Damage zum Beispiel, Harrison Ford, die sind Freitag da. Die fehlen noch in meiner Sammlung. Oder am Samstag von Exmo oder von Rebellion. Das ist doch eine gute Sache. Sonst sieht man die immer nur so ganz klein da hinten hinter den Decks.
1: Ist wirklich weit weg.
0: An ihren CDJs. Ja, das ist doch weit. Und da kann man halt einfach hautnah mal so zum Anfassen. Und vielleicht machen die auch ein Selfie, wer weiß.
1: Ja, und wann welcher Artist zur Signing-Session in dieses Merch-Zelt kommt, auf dem Ferdinandsfeld am Wochenende, könnt ihr entweder beim Ferdis auf Insta checken oder direkt in der App vom Festival. 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
0: Und das hat Larissa um kurz nach 5.
2: Aus der Bundespolitik kommen Forderungen, den Hitzeschutz zu verbessern. Das Robert-Koch-Institut hatte zuvor eine neue Schätzung veröffentlicht. Demnach sind in diesem Jahr schon fast 10.000 Menschen in Deutschland an den Folgen von Hitze gestorben. Die Inflation in Deutschland zieht wieder deutlich an. Die Verbraucherpreise stiegen im Juli um 2,8%, teilte das Statistische Bundesamt mit. Im Monat davor lag die Inflationsrate noch bei 2,3%. Und die Fußball-Bundesliga hat einen Umsatzrekord gemeldet. Die erste und zweite Liga verkauften in der vergangenen Saison so viele Tickets wie noch nie zuvor. Insgesamt setzten die 36 Profiklubs über 21 Millionen Karten ab. Das sind 9% mehr als in der Vorsaison. Und unser Wetter ist auf jeden Fall ein bisschen bewölkter zum Nachmittag hin, bei 33 Grad, aber immer noch in Bremen und in Lilienthal, 25 Grad in Bremerhaven, und zum Abend hin soll es dann Gewitter und auch Schauer geben.
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0: Es wird auch schon ein bisschen grauer da draußen.
2: Ja, also die Schauer haben sich auch mittlerweile so ein bisschen vorgezogen laut Wetterbericht. Also die könnten jetzt durchaus hier in einer halben Stunde schon so aufschlagen. Dafür ist nicht ganz klar, ob das Hitzegewitter wirklich jetzt kommt.
0: Also ich bin auf jeden Fall Fan, wenn heute gewittert. Also natürlich, wenn alles ruhig und friedlich bleibt und hier keine unschönen Dinge passieren. Aber dann ist ja natürlich der Weg frei für schönes Wetter beim Turn-Up und beim Ferdinandsfeld am Wochenende. Das wäre doch schön.
2: Das wünsche ich allen auf dem Festival.

0: Das ist Dynamite von BTS. Und wenn nächstes Jahr die Grammys im Februar wieder sind, wird BTS sehr wahrscheinlich nicht dabei sein.
1: Einfach haben die sich selbst ausgeladen. Die K-Pop-Band meinte nämlich, keine Musik bei den Grammys einreichen zu wollen. Rest erst im nächsten Team, wieso nicht?
2: Ja, weil sich die Bandmitglieder von BTS diskriminiert fühlen. Die Grammys haben nämlich für die nächste Verleihung 5 neue Kategorien angekündigt, darunter auch Best Asian Pop Music Performance. Und die passt komischerweise sehr, sehr, sehr gut zur südkoreanischen Boygroup.
0: Aha, die wollten so eine eigene Kategorie für die Open. Eigentlich gut, dann haben die den Preis schon mal sicher.
2: Wäre eigentlich ein easy win, aber genau das kritisieren sie und andere jetzt. Die Grammys würden damit die Popmusik aus Asien in eine Schublade stecken, so

0: So ist zumindest die Befürchtung und damit wären die Chancen, andere Kategorien wie Bestes Album zum Beispiel zu gewinnen, vielleicht deutlich schwieriger.
1: Also aus Prinzip, wir wollen richtig mitspielen oder gar nicht.
0: Mäßig. Genau, genau. Die Recording Academy, die für die Grammys verantwortlich ist, sagt wiederum, Musik aus Asien, also Südkorea, Japan und China und so, soll mit der Kategorie mehr Raum bekommen. Die haben jetzt auch nochmal klargestellt, auch wenn es diese neuen Kategorien gibt, alle Artists und alle Bands können auch immer für alle anderen Preise wie Titel des Jahres antreten.
2: Ja, wobei ich muss sagen, ich weiß schon noch, dass das für Beyoncé auch immer so ein großes Thema war, dass sie auch immer wieder in so R&B-Schubladen sortiert wurde. Und 2017 hat sie dann gegen Adele in der Kategorie auch Bestes Album des Jahres verloren.
0: Genau, und da gab es ja auch schon dann so den Diskriminierungsvorwurf im Internet mit dem Hashtag Grammy So White, also so weiß. Und 2021 wurde die Kategorie Urban Music abgeschafft, nachdem schwarze Musikerinnen und Musiker die Grammys aus ganz ähnlichen Gründen wie jetzt auch BTS und Asian Pop kritisiert haben.
1: Ah, siehst du, also die Grammys haben irgendwie nicht so ein glückliches Händchen bei ihren ganzen Kategorien.
2: Ich habe noch einen Vorschlag.
1: Ja, schieß los.
2: Vielleicht könnte man noch sowas machen wie Mr. Worldwide Music und da könnte sich dann irgendwie vielleicht noch Pitbull bewerben
1: von,
2: oder so.
1: Von mir aus auch das, aber wenn das so bleibt, dann wird BTS 2027 nicht dabei sein.

Kendrick und Travis mit Goosebumps. Und Shindy, unser bester Freund Shindy, hat endlich Blüte

Das ist so ein kleiner Recap seiner Karriere. Was bisher geschah? Das ist die erste Single zum Release. Und ja, ich weiß, der hat jetzt das Rad nicht neu erfunden. Der hat im Grunde so auf Long Story Short seine Basis zusammengefasst, wo er so herkommt, was so die letzten Jahre bei ihm los war. Ehrlich gesagt, nicht gerade schonungslos ehrlich, aber wenn man es so hört, mit einem ziemlich coolen Beat. Ich mag den Beat, ich mag die Coolness und in der Hook mag ich einfach, wie Shindy sein Ding durchzieht, Alter. Jetzt mal ehrlich, auch auf der letzten Single, die jetzt rauskommt, diesen Traumreise-Sample, der hat sich einfach selber in die heutige Zeit gecopy-pasted, so diesen Drama-Shindy einfach wieder zum Leben erweckt. Und jetzt bin ich natürlich hot aufs Album, ne? Ist ja klar, ich will ja hören, ob Shindy das auch durchzieht, wenn er uns, was weiß ich, 15 Songs oder so anliefern, oder ob der so ein bisschen teased auf diesen 2.0 Shindy und dass er sich wieder absteppt. Ich würde sagen, bis jetzt 8 von 10, bisschen Luft nach oben ist noch, aber nicht mehr viel. Wir hören mal rein, hier ist Shindy mit Was bisher geschah auf Bremen Next.

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0: Nee, Chico ist das. Punkt 17 Uhr haben wir es hier auf Bremen Next. Stunde sind wir noch da und in der Stunde soll hier auch einmal kurz die Welt zusammenbrechen. Falls sich heute schon Leute beim Turn-Up-Festival vor der Stadthalle, da vor der ÖVB-Arena, ihre Tickets abholen wollen, nimmt einen Schirm mit. Das wird auf jeden Fall scheppern nachher.
1: Und hier wird es auch nachher scheppern, weil wir haben ab 18 Uhr noch einen Gastmix und wen wir hier eingeladen haben, verraten wir vielleicht in einer halben Stunde.
0: Vielleicht.
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0: The Way I Love You, das George Smith. Hier auf Rhein Next.
1: Ey, kriegt Marvel vielleicht doch jetzt nochmal richtig Hype? Die Melodie ist episch. Die letzten Filme, die waren es irgendwie nicht mehr so.
2: Nee, muss man sagen, leider. Leider, leider. Aber vielleicht ändert sich das halt wieder. Dank diesem Typen, der freundlichen Spinne aus der Nachbarschaft, Spider-Man natürlich. Der Trailer zu dem neuen Teil mit Tom Holland hat alle Rekorde gebrochen. Innerhalb von 4 Tagen hat er auf Plattformen, also allen zusammengerechnet, 1 Milliarde Aufrufe bekommen. Und das ist der erste Filmtrailer überhaupt, der so eine Zahl geschafft hat.
1: Er ist aber auch grundauf sympathisch, kann man nichts sagen. Und deswegen glauben natürlich jetzt viele Experten aus der Filmbranche, das wird der erfolgreichste Filmstart 2026. Bisher ist ja Toy Story, der läuft ja auch noch. Aber ob der neue Spider-Man echt was kann, ob der Film auch gut ist, das hören wir gleich bei Next.
2: Ja, kurzer Reminder, ich weiß auf jeden Fall noch, wie der letzte ausgegangen ist.
3: Die ganze Welt wird gleich vergessen, dass Peter Parker Spider-Man ist.
4: Warte, alle?
1: Alle? Ja, ich weiß nicht, der vielleicht auch noch, armer Peter.
3: Millionen.

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0: Take Yourself Home ist Troye Sivan hier auf Brain Next. Und 2026 könnte das Jahr werden, in dem Marvel endlich mal wieder den Kopf aus dem Arsch zieht, Alter, und was Vernünftiges an den Start bringt. Im Dezember bekommen wir den neuen Avengers-Film und seit gestern gibt es...
1: Hi, mein Name ist Peter Parker. Ihr wisst nicht mehr, wer ich bin, aber wir kannten uns mal.
2: Tom Holland ist zum vierten Mal als Spider-Man zurück. Jule aus dem Next-Team. Wer Marvel verfolgt hat, weiß, dass Peter sich gerade an einem ziemlich beschissenen Punkt befindet.
3: Yes, denn an die Existenz von Spider-Man erinnern sich zwar alle, an Peter Parker allerdings nicht. Am Ende vom letzten Film wurde ja ein Zauber gesprochen, der dafür gesorgt hat, dass jeder Mensch auf der Welt vergisst, wer unter der Maske ist und dass Peter überhaupt lebt.
1: Manchmal muss Spider-Man den schwierigen Weg wählen, selbst wenn es Peter Parker das Herz bricht.
3: Und glaub mir mal, Peters Herz ist gebrochen. Seine große Liebe MJ kennt ihn nicht mehr, sein bester Kumpel Ned auch nicht. Alles, was Peter noch hat, ist das Stalking seiner Freunde auf Social Media.
4: Ich glaub's nicht, unser erster Tag am MIT. MJ? Komm schon, tu mal so, als wäre heute nicht der glücklichste Tag in deinem Leben.
2: Oh, das ist so richtig, richtig mies traurig. Guck mal, so, du rettest die Welt und zum Dank bist du dann einfach nur einsam.
3: Ja, mich hat es vor allem auch traurig gemacht, weil diese Dynamik der Freundesgruppe ja auch ein bisschen so die Spider-Man-Filme ausgemacht hat in den letzten Jahren. Aber keine Sorge, Spider-Man hat einen neuen Freund.
5: Mann, ey, Frank, du hast mich mit dem Van gerammt.
6: Lass das jammern. Guten Flug, Motherfucker.
5: Geh nach Hause.
3: Der Punisher ist mit am Start und hilft Spidey dabei, gegen seine Einsamkeit und seine dunklen Dämonen zu kämpfen. Weil die Spinne in Spidey, die macht sich etwas zu breit und sorgt dafür, dass Peter auch ein wenig Crash-Out geht.
0: Okay, warte, ich habe das nicht ganz gecheckt. Also der Spider-Man kämpft jetzt gegen sich selber oder gibt es auch noch richtige Gegner?
3: Es gibt auch noch eine richtige, echte Bedrohung, die ich aber natürlich jetzt nicht spoilern möchte. Im Fokus von diesem Teil liegt einfach mehr das Thema Freundschaft, Einsamkeit, Familie. Und deshalb ist das für mich auch der emotionalste Spider-Man-Teil bisher. Also ich habe ehrlich, das ein oder andere Tränchen habe ich verdrückt im Kino. Dazu kommt die klassische Marvel-Action und das Rumgeballer. Also ich finde, Marvel ist endlich mal wieder auf dem richtigen Weg.
0: Herzlich willkommen back, Marvel. Spider-Man Brand New Day gibt's im Kino.

0: Und jeden Donnerstag um 9:30 morgens und um 6:30 nachmittags gibt's bei uns unseren Throwback Thursday. Ein bisschen ältere Sachen, die wir hier in einem Block wegballern, direkt nach unserem
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0: Und das hat Larissa um 5:30.
2: Aus der Bundesrepublik kommen Forderungen, den Hitzeschutz zu verbessern. Das Robert-Koch-Institut hatte zuvor eine neue Schätzung veröffentlicht. Demnach sind in diesem Jahr schon fast 10.000 Menschen in Deutschland an den Folgen von Hitze gestorben. Die Inflation in Deutschland zieht wieder deutlich an. Die Verbraucherpreise stiegen im Juli um 2,8% an, teilte das Statistische Bundesamt mit. Im Monat davor lag die Inflationsrate noch bei 2,3%. Und die Fußball-Bundesliga hat einen Umsatzrekord gemeldet. Die erste und zweite Liga verkauften in der vergangenen Saison so viele Tickets wie noch nie zuvor. Insgesamt setzen die 36 Profiklubs über 21 Millionen Karten ab. Das sind 9% mehr als in der Vorsaison. Und unser Wetter wird regnerisch zum Abend hin. Da sind einige Schauer möglich. Wir haben aber immer noch warme Temperaturen von 32 Grad in Ottersberg, 27 Grad in Bremen und 24 Grad in Bremerhaven. Morgen wird es auf jeden Fall etwas kühler. Da knacken wir nicht mehr diese 30 Grad Marke, sondern es werden vielleicht eher so um die 26 Grad. Am Vormittag auch so sonnig bewölkt. Am Nachmittag ist vielleicht auch nochmal ein Hitzegewitter drin.
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0: Das macht aber überhaupt nichts, dass es gleich anfängt zu regnen, weil wir bei Next haben eine Mixed-Session am Start von Thailand. Thailand ist der Typ, der dieses Turn-Up, also das Turn-Up-Festival hat so einen DJ-Contest gemacht und der hat das Ding gewonnen. Und der legt hier gleich eine Stunde auf, von 18 bis 19 Uhr. Ich bin schon ganz aufgeregt, macht uns so ein bisschen heiß auf morgen. Aber erstmal,
2: ja,
0: ist es Zeit
2: für den
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0: gutes Feature wäre das auch gewesen. Ey, mit 17 auf einem Festival auflegen, das muss eigentlich ein krasses Gefühl sein. Glaube ich jedenfalls. Wollen wir jetzt mal rausfinden, weil Thailand ist bei uns. Moin, Thailand.
1: Was geht ab?
2: Was geht ab? Bei dir, du hast den Nachwuchskontest gewonnen fürs Turn-Up-Festival hier in Bremen. Hast du damit gerechnet?
1: Ich sag ehrlich, nein. Ich glaube, am Anfang habe ich nicht damit gerechnet, aber wo ich gesehen habe, dass das Video ganz gut angekommen ist bei den Leuten, dass die Likes ein bisschen hochgegangen sind, da hatte ich schon langsam ein gutes Gefühl und ich glaube, mit meinem Team so... Da lief es ganz gut.
0: Er ist richtig bescheiden. Er so, als ich gesehen habe, die Likes sind ein bisschen hochgegangen. Du bist voll abgegangen da bei den ganzen. Also richtig durch die Decke gegangen. Du bist ja, oder nennst dich selber Bremens jüngster DJ. Ich weiß es nicht, kann das nicht verifizieren. Vielleicht gibt es auch noch irgendwo 13-Jährige, die irgendwie auflegen. Wie bist du dazu gekommen, DJ zu werden, Digga?
1: Ich glaube, das lag einfach daran, ich höre in meiner Freizeit sehr viel Musik. Also wirklich sehr, sehr, sehr viel Musik. Und als ich dann auf irgendwelchen Geburtstagen war und dann mal ein bisschen Mucke angemacht habe, habe ich gesehen, die Leute feiern es, habe mir ein kleines DJ-Pult geholt und es lief eigentlich ganz gut und dann hatte ich Spaß dran und habe immer weitergemacht.
2: Ja,
1: und
2: dann hat das Turn-Up angeklopft. Ich wollte gerade sagen, du bist jetzt auf die große Bühne vom Turn-Up Festival. Wie sieht's aus? Bist du jetzt so kurz vorm Gig nervös oder bist du voll relaxed?
1: Ich weiß nicht, also gerade geht's auf jeden Fall noch. Ich weiß nicht, vielleicht morgen, sobald ich auf der Bühne stehe, ist es dann ein bisschen, dass man Angst kriegt. Aber ich glaube, wenn der Adrenalin kickt, dann kann man das auf jeden Fall machen.
2: Ja, hast du denn was Geiles vorgenommen für dein Set?
1: Ja, auf jeden Fall. Ich will jetzt nicht zu viel verraten, aber ein bisschen hören wir heute schon.
0: Wir hören heute schon ein bisschen. Es gibt von 18 bis 19 Uhr hier Bremen Next Mixed mit Thailand auf jeden Fall. Eine Frage habe ich noch. Deine ganzen Leute, du musst ja eine Gang haben, die für dich auch gevotet hat und hast du nicht gesehen, deine Freunde von der Schule, keine Ahnung von wo. Kommen die auch alle morgen vorbei? Stehen in erster Reihe, machen, ziehen blank und volles Programm?
1: Ja, Shoutouts an Groove Family auf jeden Fall. Ich glaube, da kommen auf jeden Fall morgen ein paar Leute und ich freue mich an jeden, der vorbeikommt, der mich ein bisschen supportet. Ja, Mann.
0: Der jüngste DJ Bremens spielt morgen nämlich den Opener-Slot auf dem Turn-Up. Könnt ihr hören, Warm-Up gibt's heute hier bei Bremen Next. Ab 18 Uhr, wir ziehen das noch ein bisschen durch und du stöpselst dich da drüben mal an, okay?
1: Easy.
0: Alles klar, hier sind schon mal auch Warm-Up fürs Turn-Up, Danan und AZ. Hier ist Eurosport.

0: She Don't Need To Know, das The Kid LAROI, hier auf Bremen Next. Das ist jetzt nicht unbedingt das, was auf dem Turn-Up läuft, aber ist nicht schlimm, dafür haben wir heute ja DJ Thailand hier im Haus.
1: Ja, ab 18 Uhr gibt es gleich einen richtig nicen Gastmix, eine Stunde lang hier auf Bremen Next. Und das kann euch schon mal so ein bisschen in die richtige Stimmung bringen für das Festival, was wir hier am Wochenende auf der Bürgerweide erleben werden.
0: Oh, ich habe auch ein bisschen Bock, ehrlich gesagt. Leider muss ich bis 18 Uhr arbeiten, ich kann nicht alles sehen, aber ich bin schon, ja...
1: Am Freitag, ne?
0: Ja, morgen, ja. Genau. Aber übermorgen... Ja, ich schon 14 Uhr, glaube ich, fangen die an.
1: Sieh durch.
0: Eigentlich durchziehen angesagt. Ey, auf jeden Fall ab 18 Uhr, wie gesagt, Thailand am Start. Gibt ein bisschen Deutschrap, gibt ein paar Mixe, bisschen warm werden. Wir sind raus, wir kommen aber dafür morgen wieder um 2, wenn alles gut geht. Und
1: vor Thailand gibt's jetzt noch Tyler mit She Did It Again.
0: Zusammen mit Sarah Larsen. Ciao, ciao.
1: Tschüss.

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1: Was geht ab, Freunde? Mein Name ist DJ Tyler, wie ihr bereits gehört habt. Ich bin morgen auf dem Turn-Up-Festival. Und jetzt spiele ich für euch erstmal ein Set. Und falls euch das nicht genug ist, könnt ihr gerne morgen vorbeikommen. Ich freue mich auf euch alle. Wir sehen uns morgen.

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1: Damals 50 Cent, da ist die von Penny Mark.

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1: Freunde, ich sag euch ehrlich, bei diesem Wetter würde doch ein bisschen Capri-Sonne bocken, oder nicht?

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So, Freunde, das war mein Set für heute. Ich hoffe, es hat euch gefallen. Den Rest könnt ihr auf jeden Fall morgen sehen. Ich wollte euch noch nicht zu viel zeigen. Ich hoffe, ihr kommt alle morgen fleißig. Und falls euch das morgen auf dem Turn-Up auch nicht reichen sollte, dann könnt ihr gerne auf meine eigene Aftershow-Party morgen um 23 Uhr im Groove Club kommen. Danke nochmal an das ganze Team von Bremen Next und danke an mein eigenes Team vom Groove Club. Und ja, wir hören uns das nächste Mal, Freunde.

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1: Am Donnerstagabend, 8:02. Also, bevor wir gleich reingehen in den Live-Mix hier mit Unholy und Kinetic, erstmal kurz Shoutout an alle, die letzte Woche Donnerstag mit am Start waren bei Grill & Bass. Was für ein geiles Event, wie viele am Start waren, wie gut wir gegessen und gefeiert haben, Digga. Richtig nice. So, heute zurück im Studio, live auch hier, gleich auch live an den Decks, wie gesagt. Aber bevor wir damit anfangen, erstmal kleines, entspanntes Warm-up, den sommerlichen Temperaturen entsprechend. Und schon mal kleiner Hinweis für euch, alle, die Bock haben, am 8.8. hier in Bremen richtig auf Drum & Bass abzugehen. Bassline am Start, unter anderem MC Spider mit dabei, Fatman D, Brocky, X-Man, also ein unglaubliches Drum & Bass Lineup. 30 Years of Fatman D, 30 Jahre im Business. Das nur mal kurz am Rande erwähnt und jetzt direkt erstmal
2: Breaking News, it's MC Spider. Shout out to all my Bremen Massive. Catch me at the next Rewind. You don't know, Bomber, Slipping Tan, all Bassless crew for 30 Years of Fatman D. You don't know, it's touring it. It's August. It's all about the ting. See you there. Ready again. Rhodes. Oh gosh, Bassless, man.
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Wochenende ist auch in der Tagesrotation bei Bremen Next. Rudimental, Love You More, dann Wilkinson und Subfocus mit Take It Up, jetzt Chase and Status zusammen mit Boo, Ira und Flo dann, Butter dann. Beziehungsweise einer wurde unterschlagen hier, Trigger. Oldschool auch in diesem ganzen Ding. Wir gehen noch weiter zurück auf dieser kleinen Zeitreise und gucken mal, was wir noch so hier im Next-Archiv haben. Oldschool-Tracks, also nicht Oldschool, aber schon so, keine Ahnung, 5, 6, 7, 8 Jahre her. TC und Lil Grace, das hier ist Show Some Love.

paar kleine technische Probleme, aber Digga, das lachen wir einfach weg. Der Bass regelt das schon. Schaut dann an Alex und Maren, die ganze Fam, die heute Abend mit am Start ist und vor allem alle im Studio. Wer ist hier im Studio? Mach mal ein bisschen Lärm. Wir regeln das, ich sag's doch. Für alle, die gerade unterwegs sind, die nächsten 10 Minuten noch live in dem Mix, bevor wir in die Throwback-Session gehen. Grüße an alle, die den Sound hier pumpen und supporten. Big up, big up.

0: So, jetzt nochmal schnell ein paar Shoutouts. Der erste Blick kurz rein bei Instagram, der geht raus an den Prahler Sinto 26, Digga. Ich schicke Grüße raus an Pfeifi, Ricardo, Armando und Tiger. Alles läuft. Grüße raus an Olli. Grüße raus ins Saarland. Der schickt Grüße wiederum raus an Cynthia, Dosh, Benny. Schreibt Big Love. Shoutout Emra.
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0: Der geht raus an Ben. Schreibt Grüße an seinen Eierkopf-Vater und Maren. Shoutout Charlene, die ganze 29er-Gang.

Die letzten zwei Minuten im Live-Mix, bevor wir in die Throwback-Session gehen. Einmal Shoutouts noch hier von Kiel aus dem Studio an Mama zu Hause, an Opa Ronny Rakete und an Oma Imke. Nachwuchs ist schon da. Grüße und Musik am Donnerstagabend. Auf die harte Tour allerdings. So, wie gesagt, so, jetzt haben wir noch eine Minute, die letzte Minute live. Einmal kurz noch, aus gegebenem Anlass. Am 8.8. der Dayray, Fatman D, Basslayers, Amplify, X-Man, Brocky, Profile, Wallow, Back-to-Back, OD, 30 Years of Fatman D on Tour. Im G16, das wird nice. Aber sag nochmal selber.

0: zu sagen. Ich wünsche euch einen wundervollen Donnerstagabend. Gleich mit der Throwback-Session gehen wir zurück in das Jahr 2000. Kenny Ken mit Skibber und Shabba. Skibber R.I.P. Einen guten Rutsch ins Wochenende, wo auch immer ihr am Start seid. Nächsten Donnerstag geht's dann weiter. Drum and Bass ab 20 Uhr bei Rewind. Shoutout an die ganze Fam, alle, die heute im Studio waren und die den Sound supporten seit Jahren. Big up.
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1: Ihr hört Rewind bei Bremen Next mit Stunner und jetzt gerade sind wir in der Throwback Session. Turn it up.

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Was geht ab, Fam? Ihr hört Rewind mit Stunner hier bei Bremen Next und gerade sind wir in der Throwback-Session für all die OJs, die Original Junglists, die den Shit noch von damals kennen, aus den 90ern, den frühen 2000ern und natürlich auch für all diejenigen, die es noch nicht kennen, öffentlich-rechtlicher Bildungsauftrag, ihr wisst schon, get educated, hier hört ihr die Mucke, die ihr sonst nirgendwo hört. Turn it up!

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Yes, fam, ihr hört Rewind mit Stunner bei Bremen Next. Jeden Donnerstagabend ab 20 Uhr 2 Stunden Drum and Bass für die Fam. Let's go.

0: Yes, fam. Das war's mit der Throwback-Session heute Abend. Ich hoffe, die letzten zwei Stunden haben euch gefallen. Wenn ihr Bock habt, könnt ihr die komplette Show ab morgen Mittag auf bremennext.de nochmal streamen für die nächsten 7 Tage. Dann kommt ihr gut über die Runden, bis wir uns dann nächsten Donnerstag wieder hören. Von 20 bis 22 Uhr Rewind mit Stunner hier bei Bremen Next für die Drum & Bass Fam. Ihr wisst, wir haben Live-DJs am Start, wir haben die neuesten Tracks am Start und wir machen immer eine kleine Zeitreise. Also, bis nächsten Donnerstag. Big up!
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